Die Besten sterben jung, sagt man. Buddy Holly wurde 23 Jahre alt, Janis Joplin 27 und James Dean wurde 24 Jahre alt.

0: gemacht.
1: Tja, hallo und einen wunderschönen Sonntagmorgen natürlich hier zum Wachermacher. Heute mal, ja, wie gesagt, und live. Es war nicht ganz richtig, also wir sind heute nicht ganz live. Wir sind heute etwas unlive, weil, ja, der 23.8., der letzte Tag des Löwe. Und der hat heute Geburtstag, der Löwe. Und den möchte ich natürlich feiern mit euch gemeinsam. Meine kleine Geburtstagsparty zum Sonntagmorgen. Und ich hoffe, euch geht's gut und ihr bleibt mir natürlich nächste Woche dann wieder gewogen und sagt, ja, der Andreas ist wieder da, live und in Farbe. Heute, wie gesagt, mal unlive und nicht in Farbe. Aber wir grüßen natürlich oder wir beglückwünschen alle Geburtstagskinder, wie zum Beispiel der Rudolf Valentino hätte heute Geburtstag, ist heute geboren. Dann Rolf Herricht, kennt auch jeder, ist auch am 23.8. geboren. Verstorben, nicht geboren, verstorben, so rum. 23.8. verstorben. Und natürlich Dieter Thomas Heck hat auch am 23. Geburtstag. Ja, und der Wachermacher hat auch am 23.8. Geburtstag. Und Herbert Reilich gab damals sein letztes Konzert vor 23 Jahren, am 23.08.2003. Dann verstarb er natürlich an Krebs und ihr wisst ja, was ich habe. Also hoffen wir, dass wir noch eine ganze Weile für euch senden dürfen. Aber jetzt erstmal für mich und natürlich für alle Geburtstagskinder da draußen auf der Welt. Ach, Bebo Küster hatte ich glaube auch heute. Alles, alles Gute zum Geburtstag. Wie gesagt, die Sendung ist heute und live.
2: Herzlich

0: Tja, herzlichen Glückwunsch natürlich an mich. Ich lasse mich heute feiern. Aber 2 Stunden gibt es jetzt Wachermacher natürlich aus der Konserve. Und es ist wieder sehr informativ. Wir gehen gleich rein mit Werbung und dann gibt es gleich Musik aus der Italo-Dance-Richtung.
1: Guten Morgen zusammen, raus aus den Federn, denn die Sonne lacht. Und euch wünsche ich damit einen schönen Tag, natürlich mit uns im Ohr. Also bleibt dran und genießt den Tag.

Lasst uns träumen. Musik aus Italien. Ja, wenn bei uns das Wetter nicht so schön ist, die letzten Tage. Es sind ja auch heute das Ende der Hundstage am heutigen Sonntagmorgen. Ja, ja. Darum bin ich ein Hundstag. Ach nein, ein Hundskind. Ich bin der letzte Löwe. Ja, nächste Woche oder morgen dann. Neues Sternzeichen, neues Glück. Natürlich habe ich für euch natürlich auch gleich eine neue Produktion mitgebracht von der Liane Hegemann. Herr Hoffmann, was ist heute los mit dir? Du buchstabest hier verwechselt gestorben, die Buchstaben. Ja, ja, so ist es. Aber das kann passieren natürlich. Wir haben es trotzdem 8 Uhr und 12 Minuten.

Christiane Hegemann, Kiss and Fly natürlich von uns für euch am Sonntagmorgen mit eurem Wachermacher, dem Andreas. Der nächste Song, ja, den habe ich auch am Donnerstag bekommen von einem netten Kollegen aus Meißen. Dann schicken wir mal liebe Grüße nach Meißen an den Heiko und an seine liebe Frau. Mit dem nächsten Song natürlich Tränen aus Kristall. Muss im Internet überall der große Hammer-Song sein? Ich weiß es nicht, bis dahin kannte ich ihn nicht. Aber total geil.

Tja, das waren sie, unsere zwei Neuvorstellungen, Liane Hegemann und Schlagerplatte. Aber das Lied hat doch was irgendwie, was geil ist und total tanzbar vor allen Dingen. Mit Bums, mit Feuer geht's weiter hier beim Wachermacher am Sonntagmorgen.

0: Beat Americano. Und das natürlich kurz vor 7:30 hier. Zum Machermacher. Ja, wollen wir halt mal ein bisschen technisch tun, wollen wir halt mal ein bisschen wissenschaftlich werden. Ich habe für euch heute wieder mal so ein ganz, ganz kleines Wissensquiz mitgebracht. Und ich hoffe, ihr bekommt es natürlich auch raus.
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2: Wann löste sich die Boygroup Take That auf? Take That waren nach den Beatles die bekannteste englische Boyband, die ebenfalls einen vergleichbaren Hype auslöste. Im Juli 1995 verließ zunächst Robbie Williams die Band. Im Februar 1996 kam dann die offizielle Mitteilung der Auflösung. Am 4. April im gleichen Jahr fand der letzte gemeinsame Auftritt statt.
0: Oh, das ging jetzt aber schnell. Naja, hat er wieder geschlafen, ja, im Sendestudio.

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1: Da hören wir eben Johnny, Dame Cash.
0: Yeah, I'm going to
1: Jackson. Jackson. Merkt schon, gute Laune Musik heute. Ja, ja. Musik vom Wachermacher. Dem Geburtstagskind für den Wachermacher. Ha.

0: Sicher, ihr Lieben, das werde ich natürlich jetzt auch tun, ein Glas griechischen Wein auf euch zu trinken, weil ihr seid ja doch meine Lieblingsmenschen immer im Radio. Aber dazu kommen wir gleich. Erstmal gibt es natürlich die aktuelle Information für den 23.08. Hier ist er, hier ist unser Sven. Das hier ist das Daily Update. Bitteschön.
1: Hier ist das Daily Update vom 23. August. Damit einen schönen Sonntag zusammen. Heute vor 167 Jahren bekam das Fifth Avenue Hotel in New York eine echte Sensation, nämlich den ersten Hotelaufzug der Welt. Aufzüge gab es zwar schon vorher, zum Beispiel für Waren oder auch vereinzelt für Personen, neu war aber, jetzt wurden Hotelgäste bequem zwischen den Etagen transportiert. Klingt heute völlig normal, war damals aber echter Luxus. Und plötzlich wurden damit auch die oberen Stockwerke der Hotels deutlich attraktiver. Unser erstes Geburtstagskind des Tages ist heute keine Person, auch kein Tier, sondern ein Bundesland. Denn am 23. August 1946 wurde das neue Bundesland Nordrhein-Westfalen in der britischen Besatzungszone gegründet, aus Teilen der früheren preußischen Rheinprovinz und Westfalen. Ein Jahr später kam auch noch Lippe dazu und aus diesem Zusammenschluss entstand dann später das Nordrhein-Westfalen, so wie wir es heute kennen und damit heute auch 80 Jahre alt wird. Happy Birthday NRW! Heute hat aber auch eine Sängerin Geburtstag, denn die Sängerin und Rapperin Namika wird 35 Jahre alt. Sie schaffte 2015 ihren großen Durchbruch mit Lieblingsmensch. Der Song landete direkt auf Platz 1 der deutschen Charts und lief gefühlt einfach überall.

0: Später folgte auch noch ihr Hit wie Je ne parle pas français.
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0: Ihr Markenzeichen: entspannter Pop, Rap-Einflüsse und Texte mit viel Persönlichkeit. Happy Birthday zum 35.
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0: Und auch Vincent Groß hat heute Geburtstag. Er wird runde 30 Jahre alt. Der Schweizer Sänger gehört schon länger zu den bekanntesten Stimmen im deutschsprachigen Schlager. Mit Songs wie Uso oder Über uns die Sonne sorgt er für gute Stimmung und volle Tanzflächen im Schlagerbereich.

0: Happy Birthday also in die Schweiz. Und das war das Daily Update vom 23. August. Heute ist übrigens Tag des Biskuitkuchens. Das erste Rezept stammt schon aus dem Jahr 1615 und ja, wenn wir jetzt ehrlich sind, manche Exemplare schmecken auch so, als wären sie direkt damals gebacken worden. Sven Beikam, Daily Redaktion.
1: Ja, das war unser Sven natürlich und da habe ich wieder tolle Sachen dabei, wie gesagt. Herzlichen Glückwunsch natürlich an Napika, dann herzlichen Glückwunsch natürlich an Vinzenz Groß und herzlichen Glückwunsch an mich. Und bevor die Frage jetzt aufkommt, das weiß ich, ich habe hier schon tausende WhatsApp-Nachrichten gekriegt, obwohl es, ja, ihr wisst schon, aber die WhatsApp sagen, wie alt bist denn du heute geworden? Ich verrate es euch, es steht eine 9 dahinter jetzt. Und nächster steht eine 6 davor, mehr muss ich nicht sagen. Also, ich gehe auch schon in Rente. Wie gesagt, hier ist für euch der Lieblingsmensch. Nochmal danke an alle, die mir jetzt schon mich hier zuballern mit WhatsApp-Nachrichten. Liebe Grüße natürlich an euch alle. Die kompletten Grüße gibt es dann natürlich um 9. Und ansonsten wünschen wir euch jetzt noch viel Spaß. Wir haben noch jede Menge Zeit. Wir haben gerade mal so gute anderthalb Stunden weg hier. Wir haben es 8 Uhr und 36 Minuten, gleich 37 Minuten. Wer das wieder gemacht hat, werde ich jetzt wieder fragen. Aber egal. Los geht's. Der Lieblingsmensch will nicht. Wieso will der Lieblingsmensch nicht? Machen wir nochmal neu.

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Ja, Geburtstagssong für einen Geburtstagsmann. Also so meine Lieblingsmusik, der Sound der 80er. Ihr merkt schon, heute bin ich gut drauf. Ich habe auch Geburtstag, ja!

Also Geschenke, Überweisung, schickt mir das bitte privat. Den Wachermacher findet ihr überall. Aber wir hören jetzt das mit diesem wunderschönen Song aus dem Hause vom Fancy. Schales Eis, und das natürlich in der Long Version. Bitteschön.

0: Musik von Fancy, Shine You In Your Eyes, ja. Wunderschöner Song aus diesen wunderschönen jungen Jahren. Ja, da war ich noch jung und ja, jetzt bin ich wunder und egal. Aber ich habe natürlich viele, viele Geschichten, so genauso sind die Geschichten auch, die Geschichten, die verbinden. Und da habe ich eine Geschichte mitgebracht. Am 13.09. ist es wieder soweit. Also knapp 2 Wochen, dann ist es wieder soweit. Dann ist der Tag der offenen Denkmäler wieder. Und da werden viele, viele Denkmäler wieder öffnen. Und ich habe da auch einen ganz, ganz kleinen Mini-Bericht wieder mitgebracht, was man da vielleicht so unternehmen kann. Das ist immer sehenswert. Ich bin da auch schon unterwegs gewesen und habe gesagt, ja, das ist interessant. Und dann fährt man dahin. Ja, im Internet steht, dass das geöffnet hat. Aber was ist es? Es ist zu gewesen. Haben uns das nächste rausgesucht. War auch wunderschön, wie gesagt. Letztes habe ich Mühltour gemacht. Dieses Jahr weiß ich noch nicht, was ich mache. Mal sehen. Wenn das Wetter passt, werde ich das Moped schnappen und dann werden wir auch so eine kleine Tour machen. Mal gucken, wo das Tag der offenen Denkmäler offen hat. Dann schauen wir uns das an. Das ist immer, immer sehenswert. Aber jetzt gibt es erstmal die kleine Geschichte. Danach gibt es noch ein bisschen Musik und dann haben wir es ja schon wieder fast 9 Uhr.
1: Einmal im Jahr öffnen bundesweit Denkmale ihre Türen für Besucherinnen und Besucher, die sonst verschlossen bleiben. Der Tag des offenen Denkmals ermöglicht kostenfrei Einblicke in spannende historische Gebäude und Anlagen, verrät Franziska Gajek von der Deutschen Stiftung Denkmalschutz.
2: Bei unserem diesjährigen Motto stehen all die Bauwerke im Mittelpunkt, die unsere Gesellschaft eigentlich schon seit Generationen zusammenhalten. Das können historische Brücken sein, Bahnhöfe und Stellwerke, Schleusen oder auch Telefonanlagen. Und wir nutzen diese Infrastruktur ja täglich oder laufen und fahren an ihr vorbei und kennen dabei aber nur selten die spannenden Geschichten, die sich hinter diesen Orten unseres Alltags verbergen.
1: Bundesweit laden zahlreiche Ehrenamtler und Denkmalbegeisterte dazu ein, historische Technik, alte Handwerkskunst und besondere Gebäude aus nächster Nähe kennenzulernen.
2: Und dabei stehen die Gebäude selbst und das Engagement der Menschen vor Ort im Fokus. Und Besucherinnen und Besucher erfahren, wie Menschen früher unterwegs waren, wie Städte mit Wasser versorgt wurden und wie Nachrichten übermittelt wurden. Ein Highlight ist der Bahnhof Grabow, einer der ältesten Bahnhöfe Mecklenburg-Vorpommerns. Hier berichten sogar Zeitzeugen live am Tag des offenen Denkmals.
1: Wer Veranstaltungen in der eigenen Region sucht, kann seinen Besuch schon vorab planen und passende Ziele zusammenstellen.
2: Am einfachsten geht das über die kostenfreie App zum Tag des offenen Denkmals oder über unsere Internetseite. Da gibt's alle teilnehmenden Denkmale und Veranstaltungen auf einer interaktiven Karte. Man findet Such- und Filterfunktionen, einen persönlichen Merkzettel und die Erinnerungs- und Routenplanung. Und so lässt sich der Tag dann ganz individuell zusammenstellen.
0: Manchmal ist der Finger zu schnell am Regler. Aber war da wieder Sehenswertes dabei oder Hörenswertes dabei? Eigentlich sollte Name of Love kommen. Ja, ja, ja, jetzt weiß ich nicht, warum er das nicht macht hier. Aber jetzt probieren wir das gleich nochmal aus hier. Jetzt passt es. Musik aus der Nähe von Berlin. Sie wohnt in der Nähe von Potsdam. War Gast wieder auf überall, auf Live-Konzerten in Dresden, überall. Hier ist sie. Hier ist unsere Cora. In the name of love. Und das natürlich kurz vor 9. Und dann gibt's Grüße. Wetter haben wir heute nicht viel zu wettern. Ist ja Geburtstagswetter. Bis noch ein paar Informationen für den Tag. Und dann geht's Schlag auf Schlag weiter in der neuen Stunde.

0: Wir haben es 9 Uhr. In unserem gemeinsamen Wachermacher-Programm gibt es natürlich Grüße. Kurzes Wetter-Update für Sonntag. Fangen wir gleich mit dem Wetter an. Ja, ich glaube, mein Geburtstagwetter sollte noch passen. Es sollte nichts zu wettern geben. Letzte Tage hat es ja ein bisschen geregnet. Muss auch sein, heute soll es trocken bleiben. Auch in ganz Deutschland. Und da schicken wir natürlich ganz, ganz liebe Grüße gleich nach Pirna zum Thomas und zu Doreen. Zu den Müllers nach Blauen auf die Village People Challenge. Zu meiner Schwester nach Krefeld. Zum Heiko nach Meißen. Und ja, alle, die mich irgendwo hören, die mir natürlich hier schon gewogen sind, zur Nadi und zum Karla, liebe Grüße. Liebe Grüße natürlich in den hohen Norden zum Heinz und zur Vera. Und an alle, die mich hier zuballern mit WhatsApp-Nachrichten. Danke, danke für die lieben, lieben Grüße zu meinem Ehrentag heute. Wie gesagt, der alte Mann wird 59. Wenige Stunden ist es her, da ist er schon 59. Und das feiern wir natürlich am heutigen Sonntag mit euch gemeinsam. In meiner nicht echten Sendung. Man soll es mir doch verzeihen. So, was gibt's noch? Vom Tag gibt's heute gar nicht so viel. Allgemeine Informationen, Ende der Hundstage. Sommerferien in NRW und Baden-Württemberg und Bayern sind noch. Alle anderen müssen wieder die Schule. Termin haben wir einen heute. Hamburg, der Sommerdom. Ansonsten sportmäßig ist nicht so viel los, außer das Rennen. Aber ansonsten gibt es halt nicht viel zu sagen. Das erste Segelschiff wurde ja damals vor 68 Jahren eingeweiht. 11 Presley drehte damals seinen Film. Das aktuelle Sportstudio wurde das erste Mal an eine Torwand geschossen vor 62 Jahren. Cyndi Lauper brachte vor 32 Jahren ihren Bestseller raus. Ja, und unser SpongeBob, der sendet seit 24 Jahren auf Super RTL. Ansonsten gibt es nicht viel Neues heute zum Sonntagmorgen natürlich von uns hier aus dem geheimen Studio. Ja, wir sind immer noch live aus der Mutzbratenstadt und Knopfstadt Schmölln. Ja, wer nicht weiß, wo das ist, es liegt in Thüringen. Also da wisst ihr, was heute bei mir auf dem Grill liegt. Thüringer Röster. Also nicht, dass ihr alle herkommen wollt, so viel habe ich natürlich auch nicht da. Ich lasse hier keinen rein, nein. Alle geladenen Gäste, die wissen Bescheid. Ansonsten wünsche ich euch natürlich doch einen schönen Sonntag mit mir am Ohr. Einmal auf dem rechten, einmal auf dem linken. Und was gibt es erstmal ein bisschen Werbung wieder aus der Konserve und dann gibt es natürlich Musik. Auch aus der Konserve, aus der guten alten DDR. Und wie gesagt, ich habe mir heute so ein bisschen zum Motto gemacht, ich spiele heute mal so ein bisschen meine Lieblingssongs. Ich hoffe, man verzeiht es mir. Gehen wir rein in die Werbung.
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0: Ja, da gehört natürlich auch diese Band dazu, oder besser gesagt beide Bands eigentlich. Silly und Pudis. Hier ist der Megamix von den Pudis.

0: geile Mucke aus dem Osten. Und das natürlich um 9 Uhr und gleich 13 Minuten. Bisschen heiße Schokolade natürlich zum Sonntag. Warum nicht?
1: Hot Chocolate.

0: Das war sie, die heiße Schokolade, Hot Chocolate. Ja, natürlich zum Wachermacher-Programm muss er dabei sein. Tja, der nächste Bericht habe ich wieder drin. Und das passt genau auch zu der heißen Schokolade irgendwie, komischerweise sehe ich gerade. Wir wollen uns doch gleich mal noch ein bisschen übers Camping unterhalten, über Caravans und was so die Saison so bringt, was der Trend ist. Habe ich noch einen ganz, ganz kleinen Mini-Bericht mitgebracht. Dann habe ich natürlich Softcell im Angebot. Was haben wir da noch so drin? Ja, ach, tolle Sachen. Ein Flirt mit dir. Naja, lassen wir uns überraschen. Aber erstmal gibt es den ganz, ganz kleinen Mini-Bericht hier aus dem Sendestudio. Von mir, bitte.
1: Camping außerhalb der Ferien wird immer beliebter. Ruhigere Plätze, angenehme Temperaturen und oft günstigere Preise machen die Nebensaison attraktiv. Und Vorteilskarten mit Festtarifen machen das Ganze noch erschwinglicher, sagt Hubertus Seifert vom Campingspezialisten AXI.
2: Bei der Campingcard AXI sind je nach Campingplatz 2 Personen, Stellplatz, Strom, Wasser oder Dusche und oft sogar ein Hund enthalten. Die Campingcard gilt auf mehr als 3000 Teilnehmerplätzen, aber eben auch nur dort. Nicht überall, wo man ein grünes AXI-Schild sieht, wird auch diese Karte gewährt, sondern nur auf denen mit dem CC-Campingcard-Logo.
1: Aber auch in der Nebensaison werden freie Stellplätze knapp. Bei beliebten Zielen wie dem Gardasee, Venetien, Katalonien oder der Côte d'Azur lohnt sich eine frühzeitige Buchung. Am einfachsten funktioniert das digital.
2: Stellplätze lassen sich bequem suchen, vergleichen und häufig direkt reservieren. Viele nutzen dafür inzwischen Apps, weil alle wichtigen Informationen sofort griffbereit sind. Auch die Campingcard gibt es inzwischen fürs Smartphone.
1: Camping außerhalb der Hauptsaison bietet für viele die passenden Voraussetzungen. Paare schätzen die entspannte Atmosphäre, Großeltern sind mit ihren Enkeln unterwegs und auch Hundebesitzer profitieren von mehr Ruhe auf den Campingplätzen.
2: Entscheidend ist, den passenden Campingplatz für die eigenen Pläne auszuwählen und rechtzeitig zu buchen. Darum die Empfehlung, wer den Caravan-Salon besucht, findet dort viel Anregung und kann sich rund ums Campen in der Nebensaison informieren. Man findet uns in der Halle 7.

0: Tja, Musik vom Feinsten.
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0: Ja. Das hört ihr alles noch in der nächsten halben Stunde. Aber jetzt haben wir diesen schönen Song erstmal hier zum Wachermacher um 9 Uhr und gleich 24 Minuten. Zum Geburtstagswachermacher, ja.

Tja, bei diesen Melodien springt natürlich die Kaffeetasse hoch und runter, oder? Gute Laune Musik. Und das natürlich zum Sonntagmorgen. Wer nichts mehr im Kaffeetasse drin hat,

Tja, einen Song haben wir jetzt natürlich noch vor der Werbung. Dann gibt's Werbung und dann geht's ab in den Endspurt. Musik aus Hamburg. Hier sind die Jungs, die Nördischen. Ich möchte gern die Platte hören. Und ich möchte euch nächste Woche auch wieder hören.

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0: Wassermann.
2: Neue Gedanken gewinnen langsam an Kontur. Beruflich kann ein zunächst unscheinbarer Impuls noch im August eine interessante Entwicklung anstoßen. In der Liebe entsteht Nähe, wenn gemeinsame Wünsche Platz bekommen.
0: Fische.
2: Innere Ruhe hilft Fischen dabei, Wichtiges von Unwichtigem zu entscheiden. Beruflich darf eine Entscheidung noch etwas reifen, bevor sie getroffen wird. Und in der Beziehung sorgt gegenseitige Aufmerksamkeit für ein Gefühl von Geborgenheit.
0: Widder.
2: Die Woche verlangt weniger Tempo und mehr Zielgenauigkeit von Widdern. Beruflich führt entschlossenes Handeln weiter, wenn die Richtung vorher klar bestimmt wurde. In der Liebe kann ein überraschend richtiger Moment besonders intensiv werden.
0: Stier.
2: Veränderungen müssen nicht immer groß sein, um etwas zu bewirken. Beruflich können auch kleine Anpassungen den Alltag spürbar erleichtern. In der Liebe bringt eine gemeinsame Auszeit in dieser Woche neue Wärme in vertraute Nähe.
0: Zwillinge.
2: Abwechslung sorgt für neue Inspiration. Beruflich kann eine beiläufige Unterhaltung einen Gedanken auslösen, der noch länger nachwirkt. In der Beziehung schaffen Humor und Unbeschwertheit eine angenehme, leichte Atmosphäre.
0: Krebs.
2: Das Gespür für die eigenen Bedürfnisse ist bei Krebsen diese Woche besonders ausgeprägt. Beruflich lohnt es sich, unnötige Verpflichtungen kritisch zu hinterfragen. In der Liebe entsteht Verbundenheit durch das Gefühl, auch ohne viele Worte verstanden zu werden.
0: Löwe.
2: Die eigene Wirkung von Löwen entfaltet sich diese Woche eher leise. Beruflich können zum Monatswechsel Gelassenheit und Souveränität mehr überzeugen als ein offensiver Auftritt. In der Liebe sorgt ehrliche Wertschätzung für einen besonders schönen Moment.
0: Jungfrau.
2: Der Wunsch nach Ordnung trifft bei Jungfrauen auf neue Möglichkeiten. Beruflich kann es jetzt sinnvoll sein, einen Plan anzupassen, statt einfach starr daran festzuhalten. In der Beziehung bringt ein spontaner Einfall frische Leichtigkeit in den Alltag.
0: Waage.
2: Eine Entscheidung noch im August sorgt für ganz viel Klarheit. Beruflich lassen sich unterschiedliche Interessen zusammenführen, wenn die eigene Vorstellung deutlich bleibt. In der Liebe kann ein längst überfälliges Gespräch wohltuende Harmonie schaffen.
0: Skorpion.
2: Nicht alles ist auf den ersten Blick so eindeutig, wie es scheint. Beruflich lohnt es sich für Skorpione, genauer einen Blick auf Hintergründe und Zwischentöne zu werfen. In der Liebe bringt ein offener Umgang mit Gefühlen neue Intensität und Vertrauen.
0: Schütze.
2: Die Lust auf neue Eindrücke wächst. Beruflich kann eine ungeplante Gelegenheit interessante Möglichkeiten eröffnen. In der Beziehung sorgt ein kleiner Tapetenwechsel für frische Energie und gemeinsame Vorfreude.
0: Steinbock.
2: Geduld und ein realistischer Blick geben Orientierung. Beruflich können langfristige Entscheidungen jetzt wichtiger sein als schnelle Erfolge. In der Liebe zeigt sich diese Woche Verbundenheit, besonders in der kleinen Selbstverständlichkeit des Alltags.
0: Das war der Blick in die Sterne.
1: Alle Angaben ohne Gewähr.
3: Liebe Hörerinnen und Hörer, wir befinden uns derzeit im Landeanflug von einem Song zum anderen. Ja, wir hoffen, Sie sitzen bequem. Lassen Sie daher gerne einfach das Tischchen vor Ihnen ausgeklappt und auch die Beine oben, denn Ihr Radioprogramm ist jetzt bereit für den nächsten Hit, der ins Ohr geht. Vielen Dank für Ihre Aufmerksamkeit.

Musik für unsere Schlagerfans natürlich. Hotel, ja, Schweigepflicht. Dann habe ich gleich noch so einen Altkult-Song mit rausgesucht. Aus Österreich natürlich. Einen Stern, der meinen Namen heute trägt.

0: zum Sonntagmorgen. Ja, so ist das. Und wir wollen natürlich noch ein bisschen gesund bleiben und mit Bewegung durch den ganzen Tag springen. Habe ich noch einen ganz kleinen Mini-Bericht, das wird der letzte. Und dann geht's wirklich ab in den Endspurt. Los geht's!
1: Bewegung ist einer der wichtigsten.
0: Wieso bildet der jetzt wieder nicht? Nein, Andreas, das machen wir jetzt nicht. Wir treiben es jetzt nicht im Sand. Wir wollen jetzt die Bewegung
1: haben. Ist einer der wichtigsten Bausteine für ein gesundes Herz. Trotzdem fällt es vielen schwer, regelmäßig aktiv zu sein, weiß Andreas Fründ von Physio Deutschland.
2: Was nicht gebraucht wird, verkümmert. Letztlich nicht nur die Muskeln, sondern auch das Herz- und Gefäßsystem. Wir haben uns angewöhnt, im Alltag Bewegung zu sparen. Fahren lieber Auto statt Fahrrad, Treppe statt Fahrstuhl wäre ja zum Beispiel ein Konzept. Die Deutsche Gesellschaft für Prävention und Rehabilitation, die sagt, 5-mal die Woche 30 bis 45 Minuten moderater Sport. Ich nenne das einfach Laufen ohne zu schnaufen.
1: Mit ein bisschen Krafttraining zusätzlich erreichen wir schon viel. Tückisch ist nämlich, dass Herz-Kreislauf-Erkrankungen oft lange unbemerkt bleiben. Bluthochdruck oder ein schlecht eingestellter Diabetes Typ 2 werden häufig unterschätzt. Deshalb spielen Vorsorge und regelmäßige Gesundheitschecks eine wichtige Rolle.
2: Die Physiotherapie unterstützt Menschen hin zur Aktivität. Wir sind ja die Bewegungsspezialisten sozusagen. Wir erarbeiten ja mit den Patienten Wege weg von der Therapie auf der Behandlungsbank hin zur Aktivierung.
1: Und dann ist es wichtig, eine Aktivität zu finden, die Freude macht und auch langfristig in den Alltag passt. Unterstützung durch Familie, Freunde oder passende Angebote kann zusätzlich motivieren.
2: Ich finde es wichtig, dass man sich Verbündete sucht. Das Tempo sollte man so wählen, dass man sich gut unterhalten kann. Auf jeden Fall sollte man zum Start Screening-Angebote wahrnehmen. Zum Beispiel Sport mit Herz, wie wir es im Herz- und Diabeteszentrum angeboten haben. Gibt aber auch andere Anbieter. Das sollte man auf jeden Fall wahrnehmen, um Risiken auszuschließen.
1: Und das Tolle ist, die Angebote werden von den Krankenkassen häufig unterstützt.
0: Tja, unterwegs wohne ich in der dritten Etage. Ich habe keinen Fahrstuhl, ich muss jeden Tag die Treppen hoch und runter laufen. Also Bewegung ist da schon mal da. Restliche Bewegung machen wir noch mit dem Moped und dann, ja, 5 Minuten kann man laufen in die Stadt. Und da denke ich mal, da sollte das doch passen, oder? So, jetzt habe ich genug gequatscht. Wir haben es 9.47 Uhr, gleich 48. Wir müssen jetzt richtig Gas geben, weil, es ist gleich Feierabend. Ich habe noch 2 Songs im Player. Los geht's. Oder 3 sind es eigentlich.

Das wünsche ich euch natürlich einen wunderschönen Sonntag noch mit Walking on Sunshine. Ja, der Bachermacher macht jetzt Feierabend. Ja, jetzt lasse ich euch mal so ein bisschen im Regen stehen. War's live? War's unlive? War's nicht live? War's live? War's unlive? Ich weiß es nicht. Ganz genau 9 Uhr und 54 Minuten und 30 Sekunden. Wir hören uns nächste Woche Sonntag natürlich wieder. So Gott will natürlich. So ist das alles. Wie gesagt, ich weiß auch nicht, was für Termine bei mir anliegen. Es kann natürlich auch mal sein, dass eine Woche ausfallen muss, wie gesagt. Da habe ich Therapien, da muss ich ins Krankenhaus und da fällt vielleicht dann mal eine Woche flach. Aber da kriegt er rechtzeitig Bescheid. Heute sage ich zu meinem Geburtstag danke, danke, danke für die vielen Glückwünsche. Und wir hören uns nächsten Sonntag wieder. Und nur gut, dass die 60 dann am Montag ist. Da kann ich wenigstens am Sonntag senden.

Der letzte Song ist im Player. Dann schicke ich nochmal liebe Grüße nach Malmö. Zu Tim, Thomas, René. Schöne Italien Pop, oder? Schütze Winke Winke, sagt der Wachermacher, der Andreas.

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1: Einen wunderschönen guten Morgen, falls es im Hintergrund ein bisschen laut ist. Ja, das ist der Föhn vom Bart. Dass ihr mit dabei seid beim Frühstücksradio, bei eurem Lieblingssender von 10 bis 11 bin ich für euch immer da. Heute mit Neuvorstellungen von Vanessa Mai, Salvatore Battiato und Selmi G. Die Glücksbringer sind wir dabei, unsere Cool Cups und DJ Bulbo Jones. Ja, und natürlich eine super tolle Playlist mit natürlich 3 Oldies am Stück. Habe ich was vergessen? Nein, habe ich nicht vergessen, steht bei mir ganz unten auf meinem Zettel das Wetter. Hier in Franken, die Sonne scheint. Gestern hat es ein bisschen geregnet. Ja, hat mich ein wenig gestört, weil wir Flohmarkt gemacht haben, hier bei uns in unserer Straße. Aber das hat nichts dazu getan. Wir können ja einen Tag drüber machen, aber es war halt dann ein bisschen wenig Leute unterwegs. So, jetzt habe ich genug gebabbelt, würde ich sagen, fangen wir an, packen wir es mit dem Frühstücksradio.

Ach, und wie viele Träume habt ihr? Eins, zwei, drei? Nein, das heißt ja auch, träume nicht dein Leben, sondern lebe deinen Traum. Wie wär's mit dem? Manchmal braucht es nicht viel für einen perfekten Tag. Keine Termine, keinen Wecker, keine Verpflichtungen. Was wir dafür brauchen, ein bisschen Kaffee, ein Croissant, ein Glas Sekt und ganz viel Zeit füreinander. Ich habe einen Song für euch, der mit euch die ganz alltägliche Situation und macht daraus eine charmante musikalische Auszeit. Frühstück im Wald.

wie wäre das mal? Ach, der Urlaub ist ja schon vorbei. Frühstück im Bett, okay, die nächste Sendung fällt aus. Ach, um Gottes Willen, nein. Nehmt es nicht ernst von mir, nächsten Sonntag. Ich habe einen Interviewgast, der Mike Sommerfeld mit One More Change. Reine Magie ist bei mir am Telefon nächsten Sonntag. Also, ich bin auf jeden Fall für euch da. Ja, jetzt habe ich was. Die italienische Liebe von den Glücksbringern. Es präsentiert Ralf und Michael einen selbst komponierten und produzierten Discofox, der sommerliches Urlaubsfeeling, Leichtigkeit und Verliebtheit musikalisch einfängt. Bitteschön.

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1: Ja, da muss ich mal schauen, was heute zum Mittagessen gibt, weil er gerade das so schön angesprochen hat. Wir kommen zu meinen drei Hits aus meiner Oldie-Kisten. Gestern habe ich ein bisschen ein bisschen traurig gewesen. Ja, Flohmarkt hier bei uns und ja, dann habe ich mich halt doch ein bisschen von manchen CDs dann doch getrennt. Also ich habe ein paar verkauft beim Flohmarkt. Ja, meine drei Titel oder meine drei Interpreten, da ist was ganz Besonderes heute. Der letzte von die drei, sage ich jetzt mal so, der kommt später nochmal vor. Eine besondere Neuvorstellung. Er hat ja 60 Jahre Musik. Wow.

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1: Euer Wetter für heute am Sonntag. Was haben wir da drin stehen? Heute im Norden wolkig bis stark bewölkt und vor allem im Küstenumfeld und im Nordosten Schauer und vereinzelt Gewitter. Sonst heiter bis wolkig, meist trocken. Im Südwesten auch länger sonnig. Höchstwerte zwischen 17 Grad auf Sylt und 25 Grad am Oberrhein. Das hört sich doch gut an. Besser wie gestern.

Jo, das war auch ein schönes Lied. Ich möchte mich mal ganz, ganz herzlich nochmal bei allen Promotern und Promotionstationen bedanken, die uns, natürlich uns Radiobetreiber, sehr, sehr helfen und eine tolle Musikauswahl zusammenstellen können. Gefreut habe ich mich auch über dieses Lied. Ja, Salvatore Battiato und Semici präsentieren eine offiziell lizenzierte Neuinterpretation des legendären Klassikers von Lucio Battisti. Das Werk zählt zu den bedeutendsten Liedern der italienischen Musikgeschichte und wird bis heute für seine zeitlose Botschaft von Freiheit, Hoffnung und wahre Liebe geschätzt. Die neue Produktion verbindet eine unverwechselbare Eleganz italienischer Melodien mit modernen, man höre, elektronischen Sounds und schafft eine gelungene Verbindung zwischen musikalischer Tradition und zeitgemäßer Dance Music. Aber ihr könnt selber entscheiden, wie gut der Titel ist.

wie, jawohl, bei den einen geht der Daumen hoch, bei den anderen bleibt das so in der Mitte. Aber ich würde sagen, es ist Ihnen gelungen, die neue Produktion. Ja, und ich habe ja noch zwei für euch, auch eine ganz, ganz neue mit Ich fall in love, liefert Vanessa Mai einen Song voller Leichtigkeit, Leidenschaft und Lebensgefühl. Die Single erzählt von diesem einen Menschen, der alles auf den Kopf stellt, von Herzklopfen, Anziehung und dem Mut, sich ganz auf das Gefühl einzulassen. Hör mal rein mit einer Menge positiver Energie. Vanessa Mai, ich fall in love.

dann hoffe ich mal, dass der nicht hinfällt in Liebe. Ich habe mir mal in der Zeit, wo das Lied abgespielt wird, das Bild angeschaut. Würde ich sagen, no, sauber. A Franke, ja, passt schon. Oder wenn er ein bisschen an Charmeur machen möchte, schaust halt gar nicht einmal so schlecht aus.

0: Achtung, Achtung, die letzte Runde.
1: Ganz genau, die letzte Runde und ich habe noch eine Neuvorstellung, wo ich versprochen habe. Gilberto oder Gilberto Sullivan kündigt On The Record an sein 21. Studioalbum. Das neueste Kapitel einer Songwriter-Karriere, die sich über 6 Jahrzehnte erstreckt. Zum 60-jährigen Musikjubiläum erscheint sie am 6. November. Ja, ihr habt richtig gehört, erst am 6. November kommt sein neues Album. Verbunden natürlich mit einer großen Tournee durch Großbritannien und Irland. Schade, leider nicht hier in Deutschland. Innerhalb von nur 5 Tagen, steht hier geschrieben, hat er seine 13 neue Titel eingespielt im Studio und immer mit denselben Musikern zusammen. Ja, er schreibt, sie wissen, wie ich arbeite. Aber ihr könnt selber reinhören und müsst euch noch gedulden bis 6. November. Dann kommt das neue Album raus.

Ja, da kommt mein Nauschmeißer für euch. Das war schon, die Stunde ist ganz schnell rumgegangen. Ich möchte euch noch ein bisschen was mitgeben, so ein kleines Glück. Ein Sonnenstrahl am Morgen, ein Licht in dunkler Nacht, ein Gruß von einem Freund, ein Kind, das herzlich lacht. Ein sternenklarer Himmel, ein Farbklecks an der Wand, ein Blümchen in der Mauer, ein Klee am Straßenrand. Kein Geld kann es ersetzen, kein Gold bringt es zurück. Wie wichtig ist im Leben des Alltags kleines Glück. Da sage ich auch mal Dankeschön fürs Zuhören. Hat mich gefreut, dass ihr dabei wart. Bleibt mir oder uns gewogen. In diesem Sinne nicht vergessen, nächsten Sonntag der Interviewcast, der Telefon-Interviewcast Mike Sommerfeld stellt sein neue Single vor. Dies war's. Schönen Sonntag. Macht's gut. Mahlzeit, ihr wollt zum Essen gehen. Servus, bye bye. Der Günther aus Franken.

Ja, hallo, schönen guten Tag, hier bin ich wieder, der Lord Helm am Mikrofon, der Peter aus Neubrandenburg. Ja, wieder ist eine Woche vergangen, die Zeit fliegt ja wie im Flug oder vergeht wie im Flug. Und ich begrüße euch zu einer weiteren Sendung Musik für Erwachsene hier aus dem Studio A, live presented von mir selbst natürlich. Mein Opener Mr. Blow, Grooving with Mr. Blow, läuft bereits und lasst euch überraschen, was heute alles auf den Plattenteller kommt.

ja, ich versuche mal. Einige Titel habe ich zusammengesucht von Deep Purple, Nightwish, Emerald Sand, Bullet Boys, Megadeth, Faith No More. Naja, ich will nicht zu viel versprechen. Mal sehen, wie es klappt, wie es läuft. Und lassen wir uns einstimmen von Cher. Und die hat das Thema ganz genau erkannt. Cher mit The Beat Goes On. Alte Zeiten werden wahr. The beat goes on.

Na okay, dann wollen wir mal den Beat losgehen lassen. Cher hat es angesungen, das Thema des Tages, The Beat Goes On. Und hier kommen Ram Jam mit Black

Tja, genau, das war Candlebox mit dem Titel Simply Lessons und wir gehen rüber zu CCR mit einem ganz bekannten Titel und zwar er besingt die süßen Anhalter Sweet Hitchhiker oder Tramper, genau, viel Spaß. Wünscht euch hier bei der Sendung Musikverwachsene, der Lothar und der Peter aus Neubrandenburg.

Genau, CCR mit Sweet Hit Schalke. Ja, das war eine Aufnahme Fillmore West, glaube ich, war das in San Francisco am 4. Juli des Jahres 71. Nichtsdestotrotz, mein Freund Judas Priest sagt, ein Titel, den ich gerne singen würde für dich und deine Leute, die an den Hörgeräten sitzen, Better By You, Better Than Me.

Tja, genau, das waren unverkennbar Bon Jovi mit ihrem Titel Bounce. Ja, wie übersetzt man das am besten? Aufprall oder so? Ja, die sind wohl irgendwo gegengeknallt. Genau, Bon Jovi war das mit Bounce. Und hier kommt Eileen Ain't Farm mit dem Titel Smooth Criminal. 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Genau, das erinnert an Michael Jackson, aber in dieser Form auch mal nicht schlecht. Eileen Ain't Farm.

0: Tja, wie sagt mein kleinster und jüngster Fan?
1: Was eine geile Mucke.
0: Tja, dem kann ich nur zustimmen und wir gehen zur Gruppe A-Point, E-Point, C-Point mit dem Titel DC.

geht ja genau mit A-Point, E-Point, C-Point und dem Titel DC. Hörte sich an wie AC/DC, kann auch sein, wer weiß, wer hier irgendwas durcheinander gebracht hat. Ich nicht, ich habe es nur übernommen, wie es hier bei mir draufsteht auf meinem Display. Gut, der nächste Titel läuft bereits, Bite the Bullet, mit einem sehr schönen Titel, und zwar Roadhouse. Listen please and be enjoyed.

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1: Ja genau, am Mikrofon bin ich, aber auf dem Plattenteller liegt Joe Welch mit Turn to Stone.

Tja genau, schönen Dank Joe Welch mit dem wunderschönen Titel Turn to Stone. Ja, und hier läuft ein die Band Zac Brown oder die Zac Brown Band, je nachdem wie man will. Und die singen, Mann oh Mann, ist mein Kopf schwer. Heavy is the head.

0: Tja, na, wo hört ihr Musik abseits des Mainstream? Natürlich hier. Und die Sendung heißt
1: Musik für Erwachsene am Mikrofon, mein Obi.
0: Genau, viel Spaß weiterhin wünscht der Peter Dallotelm live aus dem Studio A in Brandenburg.

genau, das war die Zac Brown Band mit dem Titel Heavy is the Head. Sie wurde übrigens unterstützt von Chris Cornell. Ja, und hier auf dem Plattenteller dreht sich schon Atomic Rooster. Tja, bekannt mit dem Titel unter anderem The Devil's Answer, hier mit dem Titel Tomorrow Night.

Tja, genau. Atomic Rooster mit Tomorrow Night. Ja, genau. Während Atomic Rooster die morgige Nacht besehen, gehen rüber zu Coming Pisces, Guitar Horses oder Heroes heißen die, genau. Und die haben einen Titel, Gonna Rain. Ja, es ist im Begriff zu regnen. Ja, wenn's mal so wäre. Wir brauchen das eigentlich wie immer dringend, denn sonst werden wir noch bald versanden. Viel Spaß mit Coming Pisces, Guitar Horses, nein, Heroes mit Gonna Rain.

an Coming Pisces Guitar Heroes. Jetzt habe ich es richtig, genau, mit dem Titel Gonna Rain. Und wir gehen rüber zu Jazz Hotel. Die hatten mal einen süßen Traum besungen, nämlich Sweet Dream.

Tja, wir wechseln mal im laufenden Titel. Ja, Jazz Hotel kann den süßen Traum weitersehen. Wir gehen zu den, ja, wie nenne ich das, Suicidal Tendencies mit Which Way to Free. Genau, die selbstmörderischen Tendenzen, so heißt die Gruppe übersetzt, nach meiner Meinung. Und die fragen, welcher Weg ist der richtige, um frei zu sein? Which Way to Free?

Danke, Britney Fox mit Goodbye TJ. Nun wissen wir das ja, genau, den Titel kennen wir auch. Und alles muss man nicht ausspielen. Ja, es wiederholt sich. Aber einen Titel muss ich auf jeden Fall in dieser Sendung spielen. Genau, und zwar mein Freund Alice Cooper. Der füttert seinen Frankenstein. Feed my Frankenstein. Andre.

Ja, schönen Dank Alice Cooper mit dem Titel Feed My Frankenstein. Der letzte Titel läuft schon, die Zeit vergeht ja wieder wie im Fluge. Megadeth mit Symphony Super Sea of Destruction, genau, die Symphonie der Zerstörung. Megadeth für euch, das war's für diese Woche vom Lordhelm, von Peter live aus dem Studio A, genau, in Neubrandenburg für euch. Seid bereit, zum nächsten Mal hören wir uns wieder. Und denkt dran, immer die Kopfhörer fein aufsetzen. Dann kommt die Musik zum vollen Tragen und zum Genuss auf eure Ohren. Dankeschön.

Ja, schönen Dank, Megadeth mit dem Titel Symphony of Destruction. Ja, und das war's für heute. Ich bedanke mich fürs Zuhören und denkt immer dran, ja, die Welt kann noch so schlecht sein. Musik ist das, was uns zusammenhält. In dem Sinne, Higoleta, hier war für euch wie immer der Peter am Mikrofon live aus dem Studio A. Bis dann, ciao.

Ja, hallo liebe Leute, ja hier bin ich wieder, der Lord Helm, der Peter aus Neubrandenburg, natürlich live aus dem Studio A. Präsentiere ich natürlich die Sendung Musik für Erwachsene. Ja, genau, mein Intro läuft, Mr. Blow, Groovin' with Mr. Blow und ich wünsche viel Spaß. Ja genau, heute dabei unter anderem AC/DC, Accept, Axel, Rudy Pell, Bad Company, Cream, CCR. Na, mal sehen, wie weit wir kommen und in dem Sinne wünsche ich gute Unterhaltung und mein Tipp wie immer, Kopfhörer auf, damit der Brain zu tun hat, damit links und rechts wissen, wo sie hingehören und damit man das Ganze zu einem wunderbaren Klangbild formen kann im Kopf. Viel Spaß wünsche ich.

Tja, genau, und los geht es gleich, wie versprochen, mit AC/DC, mit dem Titel The Jack.

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wunderschönen Sonntagnachmittag euch aus dem Empfänger. Ich begrüße dich ganz herzlich zu On the Road Again, die Country Show hier heute. Endlich wieder live aus dem Studio in Bremen mit eurem Freizeit-Cowboy Harald Guttner. Was erwartet euch natürlich wieder? Bunter Mix, so ein bisschen was Altes, bisschen was Neues, auch ein wenig Deutsches und auch ein paar Interpreten, die ihr so gar nicht mit Country auf dem Zettel haben werdet. Also viel Überraschung wie immer. Für euch hier Brooks & Dunn und Casey Musgraves mit Neon Moon und Kesha und Dolly Parton mit Old Flames Can Hold a Candle to You.

Tja, alte Flammen können das Licht nicht zum Leuchten bringen. Ja, das stimmt soweit, wobei ich als Bremer natürlich sagen muss, Grünkohl schmeckt erst nach dem Aufwärmen richtig lecker. Weiter geht's für euch hier mit Kenny Vaughan, Train of Love und Roseanne Cash mit Heartaches by the Number vom Album The List. Eine Liste von Titeln, die ihr Vater ihr empfohlen hat.

Da habe ich doch in den Anfangstagen meiner Sendung für Interpreten eine Interpretin interviewt, nämlich Anne Doker. Und da sagte sie so im Interview, ja, da habe ich doch so einen schicken Titel gehört, I Swear, natürlich erst von All for One. Und später, viel später, hat sich festgestellt, dass das eigentlich ein Titel von Michael Montgomery ist. Und für euch kommt das Ganze jetzt in einer Version von Linda Feller und Josh Will. Und hinterher kommen Tom Astor und Leif Bräutigam mit einem Titel, der ist im Original von Don Williams und Emmylou Harris. If I Needed You.

Tja, richtig schöner Song. Im Original, wie gesagt, von Don Williams und Emily Harris. If I Needed You ist auch in einem Film verarbeitet. Weiter geht's für euch hier mit einem Interpreten. Ich sag mal, den habt ihr garantiert nicht mit Country auf dem Schirm. Wahrscheinlich glaubt ihr auch, dass ihr den Interpreten gar nicht kennt. Wobei, ihr kennt ihn genau, ne? Wolle, Wolle, Wolle. Hölle, Hölle, Hölle. Nämlich Wolfgang Petri. Ist aber kurzfristig mal unter dem Namen Pete Wolf Band am Start gewesen und hat einige schicke Titel, Country-Titel verarbeitet. So diesen hier, Girl Crush im Original von Little Big Town. Und hinterher kommt für euch einer, den kennt ihr schon mit Country, aber nicht mit diesem Titel, denn der ist eigentlich von David Bowie, nämlich Heroes. Hier für euch Gunther Gabriel zusammen mit Boss Hoss.

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Im Play habe ich jetzt für euch einen Interpreten der Bakersfield Connection, möchte ich sagen. Aus Bakersfield kommen ja einmal der Dwight Yoakam und der Buck Owens und natürlich Merle Haggard. Und genau den habe ich für euch im Player. 1937 in Bakersfield ist er geboren, am 6. April, und gestorben ist er am 6. April 2016, also an seinem Geburtstag, ebenfalls in Kalifornien, Palo Cedro. Für euch hier Merle Haggard mit Big City, und aus der Haggard-Familie für euch seine beiden Söhne Noel und Ben Haggard mit zwei Titeln von Merle Haggard, um seine musikalische Laufbahn praktisch immer noch an das Volk zu bringen.

schicke Titel von Merle Haggard. Weiter geht's für euch mit einer Interpretin aus Amerika. Die war vor kurzem in Good Old Germany in Hamburg. Und zwar die Sierra Ferrell. Für euch hier mit Made Like This. Und hinterher ein Titel, den habe ich von Sierra Ferrell und Nicky Lane das erste Mal gehört und dachte, cooles Teil. Und dann habe ich festgestellt, Moment, der ist ja viel, viel älter, nämlich von Joe DeMessina, Lessons in Leaving.

Mit den nächsten beiden Songs, da greife ich mal so richtig in die alte Kiste, wobei die Songs sind nicht original alt, aber es sind coole Titel, die jo, schon lange, lange existieren, nämlich für euch hier im Player von Bill Monroe, Blue Moon of Kentucky, gesungen von Patsy Cline und von Dwight Yoakam, Dim Lights, Thick Smoke.

Ja, schicker Song, schon ein bisschen älter, wie gesagt, aber in dieser Version richtig frisch rübergebracht. Weiter geht's für euch mit Pam Tillis, Mi Vida Loca und Stephanie Urbina Jones, God Loves It When We Dance.

Weiter geht's für euch mit zwei Interpreten, oder drei besser gesagt schon fast, aus Deutschland mit ganz bekannten Country-Titeln, nämlich Tom Astor und Wolfgang Petri mit Take Me Home, Country Roads, und hinterher Western Union mit Some Broken Hearts Never Mend.

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1: Jo, schicker Song vom Country Gentleman. Don't Worry ist im Original. Für euch geht's weiter mit My Church und mit Zac Brown Holy Roller zusammen mit Sarah Ferrell.

Jo, auch ein schicker Song, wie ich finde. Weiter geht's für euch mit einem Titel in Original von Grateful Dead. Heute mal leicht Bluegrass angehaucht von Dale M. Bradley, Ripple. Und hinterher ein Song im Original von Crosby, Stills und Nash. Für euch hier Teach Your Children zusammen mit Susie Bogus und Stills und Nash.

Ja, ein richtig schicker Song im Original, wie gesagt, von Crosby, Stills, Nash & Young. Die kennt man ja noch von Woodstock. Ihr wisst, das ist das Fest da, wo die auf dem Feld fast schwimmen gegangen sind. Weiter geht's für euch hier mit Trio und Trio mal 2. Für euch kommt nämlich das Trio schlechthin, Dolly Parton, Linda Ronstadt und Emmylou Harris. Und hinterher für euch Brandon Leaf mit I'm Still Looking For You.

Ja, Stecker-Song von Brandon Leaf. Das ist eine von den Wonder Woman of Country, nämlich Melissa Carper und Kelly Willis. Weiter geht's für euch mit einer Band aus Deutschland, die hießen früher mal Slow Horses. Jetzt sind sie die neuen Pferde, die New Horses. Für euch hier mit Suds in the Bucket, kennt ihr bestimmt. Und hinterher Gretchen Wilson mit dem Redneck Woman.

Ja, das war für euch Waldeshör aus Bremen, spricht Caro und Chris. Ja, und ihr könnt ja schon am Ende der Sendung, wie immer, hebt der Moderator das Händchen wie die Queen, winkt euch zu. Ja, und dann reitet er davon, euer Freizeit-Cowboy. Nächste Country-Sendung, also On the Road Again, ist dann für euch am 13.09. auf diesem Kanal. Und wer diese Sendung hier nochmal nachhören möchte, kann das gerne auf Country Road 58 und auf Loud FM Nashville. Wann? 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Ich wünsche euch einen charmanten Restsonntag und viel Spaß mit dem nachfolgenden Programm. Tschüss!

So, und das war mein Intro von Jan Hammer mit Crockett's Team, bekannt aus einer Serie von Miami Vice, ist nämlich der Titelsong. Aber an dieser Stelle erstmal einen wunderschönen guten Abend. Keine Leute, alles klar. Fängt schon super an, keine Sorge, mein Mikrofon war nicht kaputt, oder ist es auch nicht. Sondern ich habe mich einfach mal dazu entschieden, nicht während meinem Intro zu reden, weil die Sendung heute doch mal ein bisschen anders ist. Mal abgesehen zu den Sprachfehlern, den ich direkt am Anfang hatte. Aber gut, das bin halt ich, man kennt mich so. Genau. Warum ist die Sendung heute einfach mal anders? Es ist meine Abschiedssendung. Und warum mache ich eine Abschiedssendung? Weil ich bin ehrlich, wenn ich eine einfache Moderatorin wäre, hätte ich das jetzt nicht gemacht. Aber, jetzt kommt das Aber, ich bin ja eigentlich Projektleiterin von Music Powerbeat. Also, das werde ich auch bleiben. Genau. Jetzt zurückzukommen, warum die Abschiedssendung? Also, ich gehe jetzt dann offiziell mit der heutigen Sendung dann auch in die Babypause. Ja, Leute, ich bin schwanger. Ich freue mich sehr. Entbindungstermin ist im Februar. Ob das Kind dann auch im Februar kommt, das ist eine andere Sache. Vielleicht sagt es, nö, ich warte noch bis März, aber einfach überraschen lassen. Das sind diese Dinge, die kann man nicht planen. Der Frauenarzt sagt zwar ein, jo, da und da soll es kommen, aber ob es dann wirklich so ist, ist immer so eine Sache. Vielleicht hat man Glück oder auch nicht. Genau, und ich dachte mir halt auch, wie gesagt, aufgrund der Tatsache, dass ich Projektleiterin bin, finde ich es dann schöner, dass auch die Hörer einfach dann Bescheid wissen, dass ich nicht die Radios verlassen habe, sondern einfach nur in Pause bin. Und wollte einfach auch meinen Moderatorenkollegen nochmal so ein bisschen ehren, mich ein bisschen bedanken auch für die Zeit, wo sie mich unterstützt haben. Dazu gehören einfach Music Powerbeat, was ich ja zusammen mit dem Blue Dragon führe. Dann kam der Crazy noch dazu und mittlerweile ist für mich stellvertretend der Heli, also der Hellraiser, den ihr auch gestern auf dem Stream gehört habt, jetzt da, genau. Dann natürlich bei Flashfire Radio bin ich auch festes Teammitglied, mal davon abgesehen, dass ich mit der Perle und mit Lord, die auch befreundet bin im Privaten, ich auch den beiden wirklich vieles zu verdanken habe, natürlicherweise will ich mich auch da bedanken, und dann noch Hall of Music, weil ja, auch mit den Inhaber von Hall of Music habe ich vieles zu tun, ne? Also wir kennen uns auch schon eine halbe Ewigkeit und da fand ich es dann halt auch passend, ich habe einfach mal die Modis angefragt, wegen 4 ihrer Lieblingssongs, sie durften mir das zuschicken, ich habe daraus eine Playlist gebaut. Ich habe eh eine Playliste von 4,5 Stunden. Ne? Also wann ich runtergehe, keine Ahnung. Ich mache es auch ein bisschen abhängig, wie ich mich einfach fühle. Genau, jetzt überlege ich, ob ich noch irgendwas vergessen habe. Also guten Abend habe ich gesagt. Ich habe, glaube ich, die Hörer begrüßt. Dass ich euch auch viel Spaß wünsche, das weiß ich. Das habe ich vergessen. Also an dieser Stelle natürlicherweise viel Spaß mit meiner Sendung. Und wenn ich jetzt wieder mit meinem Mikrofon zu laut bin, dann weiß ich das gleich. Der Krogot im Chat nämlich. Mir schreiben wird, du, Shady, hör mal, du bist wieder zu laut. Und ich finde das auch klasse, auch an dieser Stelle. Finde ich es immer super, dass er dann auch Feedback gibt und sagt, hier, guck mal, schalte mal dein Mikro ein bisschen runter oder irgendwas passt mit der Musik nicht. Finde ich auch genial. Er hat leider mir keine Songs geschickt, aber ich finde schön, dass er da ist. Und auch natürlich werde ich ihn trotzdem erwähnen, weil er ist halt auch immer noch Techniker bei uns bei Music Powerbeat. Und glaubt mir, Leute, auch mit ihm hat man seinen Spaß. Also wir haben viel gezockt miteinander. Das ist jetzt alles so mittlerweile auch eingeschlafen. Aber ja, gut, mein Gott, es kommen auch wieder andere Zeiten. Ne? Ich habe ja dann demnächst ein bisschen sehr viel Zeit. Also von daher, ja, genau, mit wem fange ich jetzt eigentlich an? Ich überlege gerade, ob ich noch was vergessen habe. Ja, ich werde heute auch viel reden, weil der erste Teil der Playlist ist so, ich habe 2 Stunden vorher schon alleine durch die Moderatoren. Und ich möchte nicht in denen ihren Titel reinreden. Das heißt, ich werde die Titel, alle 4 Stück, auf einmal ansagen. Die Leute können sich die in Ruhe anhören. Und dann kommt der nächste. Und ich werde zu jedem ein bisschen was sagen. Ansonsten, ja, keine Wunsch- und Grußbox, weil ich muss jetzt ehrlich gestehen, ja, Blamage an mich. Ich weiß noch nicht mal, wo die bei uns auf der AP ist. Genau, also wie gesagt, beziehen tue ich das Music Powerbeat, Flashfire Radio und Hall of Music, sowie meinen eigenen Podcast-Stream. Ne, Jenny Chaotisch, aber echt, weil auch da pausiere ich. Ne, ich pausiere komplett. Genau, ich glaube, ich habe jetzt auch nichts vergessen und wenn ja, dann tut's mir leid, dann fällt's mir irgendwie im Nachgang dann noch ein. Genau, wie gesagt, den Start mache ich jetzt mit der Lilith, die habe ich durch ein anderes Radio, was ich jetzt einfach nicht nennen möchte, ist auch egal, kennengelernt. Und ich muss halt sagen, schade, dass ich mit ihr nicht so oft zu tun hatte. Wenn ich sie dann mal, ich glaube, ich habe sie 2-3 Mal im TS gehört und gesehen. Und ich habe es auch mal geschafft, wenigstens einmal in ihre Sendung reinzuhören. Und ich muss sagen, es ist eine ganz liebe. Man kann sich wunderbar mit ihr unterhalten. Und ich würde schon, also für mich persönlich gesehen, ich glaube, da gibt's, ne, kann man sich drüber streiten, wer jetzt da der Beste ist oder am besten sich auskennt oder so. Aber wenn es um das Thema Gothic geht, finde ich, passt
Passt es am besten, wenn ihr euch mit ihr unterhält, weil sie macht eine reine Gothic-Sendung immer. Und wie gesagt, ich habe da mal reingehört. Gothic ist nicht meins, muss ich ehrlich sagen, aber trotzdem habe ich reingehört und ich fand es trotzdem toll, weil jeder Modi hat auch so seinen eigenen Stil zu senden. Und das ist auch vollkommen in Ordnung. Und natürlicherweise hat sie mir dann auch viel Gothic-Titel geschickt, weil ich habe gesagt, natürlicherweise sollen die Leute dann auch die Musikrichtung hören, die sie selber hören oder sich selber wünschen. Ich habe da jetzt keine Vorgaben gemacht. Wie gesagt, also wenn ihr sie mal im TS treffen tut, ja, solltet, so, dann unterhaltet euch mal, mit ihr kann man sich super gut unterhalten. Also wenn ich irgendwelche Fragen hatte, sie hat sie mir auch vernünftig immer beantwortet. Ich kam in der Zeit dann auch gut mit ihr klar. Wie gesagt, schade halt nur, dass ich nicht viel länger und viel mehr mit ihr zu tun hatte. Aber gut, ich bin ja nicht aus der Welt und man wird sehen, was die Zukunft einfach zeigt. Genug gelabert, jetzt ihre vier Titel. Sie hat sich rausgesucht. Einmal vom Blutengel, Lebe deinen Traum. Dann Giz mit Gothic Engel. Ich hoffe, ich habe den Interpret richtig ausgesprochen. Dann Hydroxy mit Schwarz und Nachtblut mit Todschick. Und wünsche dir mit deinen vier Titeln natürlich viel Spaß.

Das waren die vier Lieblingssongs von der Lilith. An dieser Stelle möchte ich mich aber auch natürlicherweise noch bedanken. Nochmals, ich glaube, ich habe mich schon mal bedankt, also ne, über WhatsApp und so. Aber trotzdem an dieser Stelle nochmal auch Dankeschön, dass du mir die vier Songs zukommen lassen hast. Ich hoffe, du hattest Spaß an deinen vier Titeln und wünsche natürlich weiterhin viel Spaß und gute Unterhaltung mit mir. Genau, und sollte ich mich einmal mit vollem Backen anhören, dann tut's mir leid, ich weiß, mit vollem Mund redet man nicht, aber hey, Leute, ich bin schwanger, ich habe permanent Hunger. Ich meine, ich bin heute schon auf diese geniale Idee gekommen. Also gegangen bin ich nicht, ich bin auf diese Idee gekommen. So, Hackbällchen bzw. Frikadellen mit Eis zu essen. Ja, ich kann mir jetzt die Blicke mancher Leute vorstellen. Da kommt jetzt so, wie kann man sowas essen? Ich kann das essen. Ich fand's geil. Ich fand's. Ich komm, Leute. Ich glaube, jede Frau, die das hinter sich hatte, eine Schwangerschaft, weiß, wie es ist mit Gelüsten. Also ich will nicht wissen, was dann jetzt noch so kommt. Also ihr müsst euch vorstellen, ich bin mittlerweile schon im vierten Monat. Ne, also. Ich glaube, da fängt das dann auch so langsam mit den Gelüsten an. Und bei mir hat es heute tatsächlich mit Frikadellen und Eis angefangen. Ich fand die Kombination geil. Ich wurde hier von den Männern komisch angeguckt. Ja gut, ist halt nun mal so. Genau, und Thema, ich habe ja das Hall of Music mit dabei. Da habe ich auch noch eine geniale Nachricht von dem Harald zuvor bekommen. Da schrieb der mir so quasi, Moment mal, Leute, ich habe mein WhatsApp offen, ne? Das habe ich auch immer, ist auch immer am Start, auch wenn ich Podcast aufnehme, ne? So Thema da, ne? Kam dann so die nette Nachricht, du bist gleich auf meinem Hauptstreamer, weil der Gute hat auch zwei Streams, ne? Wie bei Music Powerbeat und FFR. Und dann meinte ich so, ach echt, ne? Weil ich wusste das ja nicht vorher. Vor allem, ich kriege solche Informationen immer so kurz vor meiner Sendung, das ist immer ganz genial. Dann meinte ich so, ne? Da muss ich mich ja benehmen. Und er meinte so, schaut's aus. Und ich denke mir so, ich und benehmen, wer mich kennt, der weiß, ich kann das nicht. Ich und benehmen, das funktioniert nicht. Da meinte der Harald, daneben benehmen ist auch irgendwie eine Art des Benehmens, nur anders. Gut, dann waren wir uns darauf einig und ich kann natürlich sein, wie ich bin. Und noch, ne, wie gesagt, wir haben ja auch hier unsere WhatsApp-Gruppe von Music Powerbeat und FFR, also unsere Hörergruppe, da dürfen auch die Hörer rein. Also wenn ihr Interesse habt, dann schreibt einen von FFR, also den Lord D und Perle an oder den Crazy Blue Dragon oder den Heli an und dann dürft ihr da auch gerne mit rein. Und da kam gerade von der Perle, voll süß, die ist ja voll nervös. Ja, so eine Sendung macht man nicht jeden Tag. Da darf man auch nervös sein, zumal ich auch verstrahlt bin. Genau, damit ihr mich jetzt erstmal weniger labern hört, dachte ich mir so, komm, ich nehme jetzt einfach auch mal vier Lieblingssongs. Okay, bei mir sind sogar fünf, weil der fünfte Song ist halt für jemanden, ne? Auch noch mit rein. Und dann mache ich weiter mit den anderen Modis, ne? Also, genau, und nach den Modis ist oder so noch normale Playlist von mir drin. Super, ich musste aufstoßen, ey. Also, tut mir leid, ich hoffe, man hat es nicht gehört. Ich hoffe wirklich, man hat es nicht gehört, dass dieses Mikrofon nicht so hellhörig ist. Also an dieser Stelle, ja, ich habe Benehmen, ne? Also nochmal zurückzukommen, ich habe auch Manieren. So ist es nicht, aber ja, gut. Ja, lassen wir das einfach so im Raum stehen. Ihr dürft gespannt sein, was jetzt dann noch so kommt. Wie gesagt, ich habe jetzt erstmal für mich vier Lieblingssongs. Der fünfte ist für den Heli. Weil, ja, dazu gesagt, er hat es ja gestern schon in seiner Sendung erwähnt, aber ich würde es ja auch jetzt nochmal an dieser Stelle erwähnen. Ja, er ist der Vater. An die Leute, die mich nicht mögen, klar, zerreißt euch bitte das. Den Mund. Nennen wir es einfach den Mund. Und der Rest, da weiß ich, die freuen sich eh und die wissen das auch und die stehen da voll und ganz hinter mir. Und ehrlich gesagt, mir ist es sowieso egal, was andere über mich denken, weil ich mir denke so, es ist nicht euer Leben und kehrt doch einfach vor eure eigene Tür. Das wäre mal eine ganz gute Idee. Also diesen Rat kann ich nur an jeden geben. Genau. Ich habe für mich rausgesucht, einmal Louis Masterbeats mit Feel the Rhythm, Flugpoet 1 mit Ich ging durch die Hölle, weil noch kurz dazu, ich muss sagen, ich hatte, also ich ging, ja, was heißt denn, ich ging durch die Hölle, also ich habe eine nicht so schöne Zeit hinter mir. War viel auch, sag ich mal, Toxisches gewesen. Unter anderem, ihr wisst es ja, wir haben es ja mal erwähnt, der Blutwang und ich, wir haben ja beide Hunde verloren. Ich habe jetzt während meiner Schwangerschaft sogar noch erfahren, dass meine Oma aus Tschechien vor ein paar Wochen gestorben ist. Ist halt auch nicht schön. Ich hatte jetzt drei Verluste innerhalb von einem halben Jahr gehabt. Gut, ich will mich jetzt davon auch nicht runterziehen lassen, weil ich mich einfach auf die Zukunft freue, auf das Baby freue. Und ich der Meinung bin, dadurch habe ich echt auch mal was Schönes wieder verdient und dass halt auch einfach eine schöne Zeit kommt. Genau, aber ich finde halt, der Titel von Flugpoet passt ganz gut zu mir.
Wer natürlich auch in meiner Sendung nicht fehlen darf und jeder, der mich kennt, weiß, dass ich sie so, so gerne höre. Vanessa Mai mit Rohdiamant, danach noch Eisblume mit Leben ist schön und tatsächlich kommt sie dann nochmal, aber nicht als Eisblume, sondern als Soteria, weil so heißt, oder ja, so heißt die Frontsängerin von Eisblume. Eisblume gibt's ja jetzt nicht mehr. Sie macht ja jetzt so weiter mit Mike Leon Grosch, mit Mein Zuhause, das bist du. Und natürlich geht dieser Song an Heli. Ich glaube, das ist auch alles so ein bisschen selbsterklärend. Und dann wünsche ich euch an dieser, also Sprachfehler, wir sind heute mit inklusive, die habe ich mit inklusiv, ne? Also müsst ihr nichts extra bezahlen. Müsst ihr so oder so nicht, mal davon abgesehen. Aber genau, wünsche euch das mit diesen Titeln dann viel Spaß. Und später, ich kann euch schon mal im Voraus sagen, wird bei dem Micha auch 5 Titel sein. Nein, ich behandle niemanden bevorzugt oder so. Sondern einfach, bei Micha ist es so, seine Tochter ist auch ein Teammitglied von uns. Sie ist eine, also Junior-Modi. Und da habe ich auch für sie was drin. Aber dazu später.

Das waren meine vier Lieblingssongs gewesen, inklusive noch ein Song für Heli. Und sollte ich mich verschnupft hören? Nein, Leute, ich bin jetzt nicht blitzschnell krank geworden. Nein, es sind Tränen geflossen. Einfach, erstmal die Schwangerschaftshormone, schieben wir es einfach darauf. Nein.

Ihr müsst euch mal eins klar sein. Alle drei Radios, das sind nicht nur Radios für mich. Es sind auch ganz klar Freunde. Ich habe dadurch wirklich viele Freunde gefunden, die auch mittlerweile Familie sind. Ne? Also ich habe keinen guten Stand in meiner eigenen Familie. Das ist eine Katastrophe. Und ich bin froh um die Menschen, die ich um mich habe. Und ich habe viele Freunde schon Jahre, Jahre lang. Und dafür bin ich sehr dankbar. Und das zeigt mir einfach auch, wie wichtig diese Menschen mir sind. Und ich bin auch froh, dass sie in meinem Leben sind. Ich bin froh, dass sie mich jetzt auch bei diesem Schritt begleiten. Ne? Wenn ich daran denke, Stefan hat mich angegrinst, wie er den positiven Schwangerschaftstest gesehen hat. Also ich muss auch dazu sagen, ne, also Stefan ist ja mein Mitbewohner, mein bester Freund oder so, für mich, mein Bruder. Und der hat es halt natürlicherweise als erstes mitbekommen. Wir wohnen ja hier zusammen. Dann habe ich natürlich den Vater angerufen, ist ja klar. Maike hat vor Freude angefangen zu weinen. Die hat sich auch für mich mega gefreut. Ilja war etwas verpeilt gewesen. Der Arme ist erst wach geworden. Aber nein, auch er hat sich gefreut. Und bei Harald, der hat es vorausgesagt. Der hatte schon eine Vermutung gehabt. Der hat es vorausgesagt und es ist eingetreten. Und ich finde das eine ganz lustige Sache. Und ich muss auch tatsächlich sagen, ich bin auch froh, wirklich weiterhin auch Harald bei mir im Leben zu haben. Weil ihr müsst mal eine Sache bedenken. Egal, auch, und ich zähle jetzt auch den Krogott, also unseren Weg mit dazu. Egal, wenn was ist, das sind immer die Leute, wo ich mich hinwenden kann, die für mich da sind. Sei es, ob es mir ja schlecht geht, gut geht oder sonst irgendwas. Krogoth hat auch hier mir den Discord für meinen Podcast eingerichtet. Ne, ich habe ihm geschrieben, hier, hör mal, könntest du das machen? Er so, klar, ich habe Zeit, ich habe frei, haben uns hingesetzt, er hat's gemacht und ich bin ihm unheimlich dankbar dafür. Ne, er war ja bei uns auch mit im Team, er ist jetzt auch irgendwo noch, er, ne, wegen Technik und so, und er macht unseren Discord auch von den Radios. Und ja, auch da, ich habe jetzt vielleicht nicht so viel mit ihm zu tun, aber trotzdem, ich bin froh, dass auch er da ist, weil ich ganz genau weiß, dass wenn es drauf ankommt, ich auch jederzeit zu ihm kommen kann, mit ihm reden kann. Und ich bin auch froh, wenn ich ihn mal im Discord wieder höre und wir sind da am Lachen, am Rumblödeln oder wir sind halt dann, wie wir sind. Genau, aber zurückzukommen zu Harald, weil nämlich jetzt kommen auch seine vier Songs dann. Was Harald betrifft, wie gesagt, da bin ich auch unheimlich froh, dass er ja zu uns gestoßen ist. Also ich muss dazu sagen, Harald habe ich durch ein anderes Projekt von mir kennengelernt und das habe ich dann beendet. Dann hat der Gute mitbekommen, dass ich zurück zu Music Power Beat gegangen bin. Und dann kam er an und sagte so, hör mal, ich habe da so ein paar Sendungen, wie schaut's denn aus, wollt ihr die auch haben? Ich mit dem Blutwängen, weil damals waren es dann nur Blutwängen und ich gewesen in der Projektleitung. Was hier, ich so, ich habe da jemanden, ne, kenne ich noch von einem ehemaligen Projekt, wie schaut's denn aus, der macht die und die Sendung, hast du Bock? Ja, dann hat der Blutwängen ja gesagt, dann kamen immer mehr Sendungen auch von Harald dazu, wir haben ja mittlerweile die Morningshow auch von ihm, dann sonntags vor allem auch, genau, sonntags hat er auch eine Morningshow. Und er ist zwar der Inhaber von Hall of Music, aber nach einer Zeit haben wir gesagt, er ist jetzt auch fester Bestandteil von Music Power Beat. Weil auch Harald, wenn er Zeit hat, ne, weil, wie sagt er immer so schön, wenn er arbeiten geht, ich gehe jetzt zu der Schnitzelfarm und ich finde das jedes Mal, ne, ich finde es immer wieder lustig, also dazu gesagt, er arbeitet halt an der Fleischtheke, ne, deswegen Schnitzelfarm, ich finde es immer wieder lustig trotzdem. Aber wenn er Zeit hat, dann kommt er tatsächlich auch mal ins CS und unterhält sich mit uns und ich finde das riesig, ne? Also, ihr wisst ja auch, also viele kennen Harald auch, ne? Und der Stadtmusikant wahrscheinlich auch. Er hat ja so oder so mehrere Streams, aber trotzdem, ich finde halt auch froh, dass er den Weg zu uns gefunden hat und genau. Dann habe ich auch ihn genervt. Meint die so, hier, hör mal, ich bräuchte mal vier Lieblingssongs von dir. Und die habe ich dann auch bekommen. Zwar mit ein bisschen Verspätung, es hat aber noch gepasst, dass ich sie in eine Playlist einbauen konnte. Und da habe ich sie jetzt für ihn und wünsche natürlich gleich damit viel Spaß. Da haben wir einmal Gunther Gabriel featuring Gemma Enders bei. Ich hoffe, ich habe diesen Nachnamen richtig ausgesprochen. Wenn nicht, tut's mir leid. Mit dem Song Jackson, danach Linda Feller and Josh Will mit Stern in der Nacht, Peter Kraus und Helene Fischer mit Wär heut mein letzter Tag und Roland Kaiser mit Extreme und wünsche dir jetzt viel Spaß.

Das waren die vier Lieblingssongs von unserem Harald. An dieser Stelle nochmal Dankeschön auch an dich. Genau. Ja, wir sind auch ein bisschen im Chat, ein bisschen ist gut, im Chat aktiv, weil ja auch der Quasi hat den Weg da reingefunden. Der ist nur gerade auf den Heimweg von seinem Urlaub. An dieser Stelle gute Reise. Ich weiß, also ich nehme die Sendung auf, deswegen weiß ich, er wird sie im Nachgang dann hören. Und ne, dann darf man das halt auch nicht vergessen. Vielleicht hört er ja auch zu und er will es nicht zugeben, keine Ahnung. Er hat ja eh gemeint, ne, er ist im Chat und so lange, bis das Internet halb abkackt, ne? Also, ihr kennt's, Internet unterwegs, ich nicht gerade das Beste, aber gut, ja, weil wie gesagt, er hat den Weg in den Chat gefunden, da ist auch noch der Misha drinne, der Krogot, der Harald, der Blutwenge und meine Wenigkeit, ja, ich bin auch mal im Chat, welch Wunder. Also, es ist wirklich so, ich bin eigentlich nie im Chat, weil, ich weiß nicht, irgendwie verliert dann irgendwann den Überblick, wenn auch noch zeitgleich WhatsApp mit an ist, Discord mit an ist und ich noch irgendwelche andere Seiten mit auf habe, wird zu viel. Genau. Was nicht zu viel wird, ist aber die Sendung. Und da kommen wir und ja, wir haben schon tatsächlich Paten für das Baby rausgesucht. Und da kommen wir auch zum ersten Paten und da haben wir den Lord. Also den Inhaber von Flashfire Radio. Den Ilja. Unseren, ich würde es mal sagen, verpeilten. Aber gut, mal dazu gesagt, dieser Mann geht wirklich sehr viel arbeiten. Er geht auch nur nachts arbeiten und dass er dann irgendwann mal geschlaucht ist und irgendwann durcheinander ist, ist völlig normal. Und ich weiß, dass die zwei jetzt aktuell im Urlaub sind, dass sie bei Freunden sind und ich gönne es denen von Herzen, weil die zwei sind wirklich unheimlich viel am Arbeiten. Und deswegen sei es denen auch gegönnt, dass sie sich jetzt einfach mal diese Auszeit nehmen. Natürlich haben sie mir aber auch ihre vier Lieblingssongs geschickt und den Anfang mache ich mit dem Ilja. Danach kommt nämlich dann die Maike, weil ich dachte, das passt ja so zusammen. Weil ja, die zwei sind verheiratet, ne? Also falls ihr das noch nicht mitbekommen habt, jetzt wisst ihr das. Genau. Und ja, was soll ich zu Ilja sagen? Auch, na, da kann ich halt auch wirklich nur sagen, es ist wie bei Maike eigentlich bei beiden. Eigentlich könnte ich auch direkt alle vier, also auch die vier Lieblingssongs von Maike direkt mit aufsagen. Dann wäre das ein Abwasch, ihr habt erstmal Musik, Pause von meinem Gelaber. Also was die zwei betrifft, das kann man auch manchmal gar nicht in Worte fassen. Ich meine, klar, wir haben auch unsere Höhen und Tiefen. Komm, die haben wir jeder, die haben wir in jeder Freundschaft, in Beziehungen, wo auch immer, in der Familie. Aber trotzdem kann ich mich immer auf die zwei verlassen. Wie unsere Hunde gestorben sind, waren sie da. Und ich muss ganz offen und ehrlich sagen, und ich bin den zweiten dafür heute immer noch dankbar. Und nein, ich bin nicht deswegen mit ihm befreundet. Ich bin kein materieller Mensch, um das einfach mal klarzustellen. Aber trotzdem möchte ich einfach hier nochmal betonen, wären die zwei Menschen nicht. Ich könnte heute nicht diese Sendung machen, ich könnte meine Podcasts nicht machen, ich hätte so viele Möglichkeiten nicht, weil ich einfach wirklich so viel Unterstützung, auch was meine Technik betrifft, von den beiden bekommen habe. Und das Schöne ist, das ist eine Freundschaft, die verlangen nichts zurück. Also jetzt nichts Materielles, sondern im Sinne von, natürlich erwarten die dann irgendwo ein Dankeschön. Das haben sie auch bekommen, gar keine Frage. Und ne, dass man auch dann für die da sind und so. Und das bin ich auch. Und wie gesagt, wir haben auch schon unsere Höhen und Tiefen durch. Gar keine Frage. Aber trotzdem, am Ende des Tages weiß man trotzdem wieder, wo man hingehört oder zu wem man gehört oder wem man dankbar sein sollte. Und man sollte auch wirklich nie vergessen, und gerade den beiden werde ich das auch nie vergessen, was sie für mich schon getan haben. Weil es gibt wenige Menschen. Und das sind auch zwei Menschen. Zwei Freunde, mit denen ich schon über 10 Jahre, ja, befreundet bin und auch kenne. Ich habe die ja damals schon kennengelernt. Da war so eine Sache mit Eatwax, da hatten wir unser anderes Radio noch, also unser erstes Radio. Da habe ich die zwei kennengelernt. Und das Schöne ist auch noch, wir wohnen in derselben Stadt. Wir sehen uns auch tatsächlich regelmäßig, was ja auch noch schön ist. Und genau, ich sag ja, wir haben unsere Tiefen auch, aber ich bin denen immer noch dankbar. Egal was. Was kommt oder was war? Ich bin den zwei dankbar dafür, was sie getan haben, weil das ist nicht selbstverständlich. Und ihr müsst euch das so vorstellen. Es gibt Menschen, die haben nicht viel, geben aber genau das meiste. Und die Menschen, die am meisten haben, die sind die geizigsten überhaupt. Also so ist meine Erfahrung bis jetzt, ne? Also ich will niemanden ankreiden. Es ist nur meine persönliche Meinung, Erfahrung, die ich gemacht habe. Und wir können uns immer aufeinander verlassen und das ist das Schöne. Und ne, die haben auch einen wunderbaren, tollen Hund. Also das muss ich wirklich sagen. Prinzess ist eine ganz, ganz tolle. Die hat mich so oder so von Anfang an ins Herz geschlossen. Die hat mich gehört und die war schon völlig außer Häuschen. Und wie sie mich dann das erste Mal gesehen hat, da war sie auch total platt. Also ich hab, also ich muss auch dazu sagen, Prinzess war für mich wie ein dritter Hund. Oder ist es immer noch? Es gibt für mich keinen Unterschied. Weil
Das ist der Punkt. Wenn Maiko und Ilja mal Luft gebraucht haben, ne, wegen Prinzess, weil die auch ihre Termine hatten oder auch mal abends weggehen wollten. Prinzess war und ist weiterhin auch immer ein gern gesehener Gast bei uns. Ich habe diesen Hund genauso lieb wie unsere zwei Chaoten, die ich nach wie vor immer noch sehr, sehr liebe. Sie gehört für mich einfach mit dazu. Sie wird nicht ausgegrenzt. Ne? Also deswegen, also ich bin froh, diese drei in meinem Leben zu haben. Ich habe jetzt vor kurzem ihre Katze auch kennengelernt. Das war auch eine ganz wichtige Geschichte mit ihrer Katze. Da war Ilja mit Prinzess kurz draußen, weil er Maike geholfen hatte. Die Katze kam hier auch ins Wohnzimmer. Dachte, sie wäre alleine, sieht mich an, sieht so, oh Moment mal, ich bin ja nicht alleine. Hat mich voll geschnurrt, sich auf mich gelegt, mit mir gekuschelt. Ich dachte mir so, ja, Katze, läuft bei dir, alles klar. War witzig gewesen, aber gut, wie gesagt, was soll ich zu den beiden Menschen sagen? Sie sind zwar sehr, sehr viel am Arbeiten, aber trotzdem, sie sind immer da. Bei Maike, auch wenn sie Pause hat zwischen der Arbeit, so irgendwie, sie findet immer einen Weg, wenn ich schreibe, du, hör mal, kannst du dich bei mir melden? Dann meldet sie sich auch. Auch Ilja, gut, bei ihm ist es halt immer so schwer wegen der Arbeit, er muss ja dann auch schlafen und so. Wie gesagt, die zwei haben sich auch für mich über die Nachricht sehr gefreut. Und nicht nur, dass Ilja Patenonkel wird, nein, Maike wird auch Paten. Tante, ne, also die beiden, genau, und natürlich haben beide dann auch Ja gesagt und das freut mich persönlich sehr. Dann sage ich euch erstmal die vier Lieblingssongs von dem Ilja und da haben wir einmal Hau Degen mit einem Mann, ein Wort, bei Frauen sagt man ein Wort, ein Wörterbuch. Also diesen Satz habe ich, glaube ich, von dem Heli und von Harald schon gehört, oder von irgendeinem anderen und ja, es passt, ich rede halb viel. Na gut, danach Unheilig mit Fotobuch. Ich weiß nämlich, dass Ilja und Maike auch gerne Unheilig hören und da mach ich mal kurz Werbung für den Guten. Der ist nämlich nächstes Jahr in Osnabrück beim Schlossgarten Open Air und da gönne ich das den beiden auch von Herzen. Die gehen da nämlich hin und wünsche natürlich viel Spaß. Ich habe dann schon gesagt, ich werde dann gerne auf Prinzess aufpassen. Genau. Dann, er hat noch Der König der Löwen mit Hakuna Matata. Naja, bekannt aus dem Film Der König der Löwen. Dann hat der Doro Pesch featuring Bülent Ceylan mit Wolfsherz. Und die Maike kam mit den folgenden vier Lieblingssongs an. Andreas Burani mit Auf uns, Sieht mit Du bist perfekt, Jordan Fry mit Forever Young und Mark Forster mit Auf dem Weg. Und ich wünsche euch natürlich jetzt mit euren Titeln viel Spaß. Und ja, ich habe wieder viel geredet. Ich weiß.

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Ja, und das waren die vier Lieblingssongs. Einmal von dem Ilja vom Lord D und von der Perle von der Maike, beide Inhaber von Flashfire Radio. Und bedanke mich an dieser Stelle, dass auch ihr mitgemacht habt. Genau. Und ich glaube, jetzt könnte es noch mal ein bisschen emotional werden. Also wenn ich anfange zu weinen, dann tut es mir natürlicherweise nicht leid, weil aus dem einfachen Grund, wir kommen jetzt zu einem Mann, der bis auf 3 Jahre mein komplettes Leben mitbekommen hat. Mit ihm zusammen führe ich das Music Power Beat und die Sprache ist hier von unserem Blue Dragon. Und ich bin unheimlich dankbar und froh, diesen Menschen immer noch. Und das ist mit auch meine längste Freundschaft. Wie gesagt, er ist nicht mal mehr nur ein Freund, er ist mein Bruder. Er ist für mich mein Bruder geworden. Und ich bin so, so froh und dankbar, dass wir immer noch den Kontakt haben, dass wir unsere Wege nicht getrennt haben. Wir sind auch wirklich durch dick und dünn gegangen. Egal was war, er war immer für mich da, genauso wie ich auch für ihn. Und na, damals mit Music Power Beat, ich hab's aufgemacht, ich hab's ihm überlassen. Er kam dann damals zu mir wegen der Arbeit, sagte so, würdest du wieder zurückkommen? Weil ich hoffe, es durch die Arbeit nicht mehr. Natürlich, ich lasse ihn nicht hängen. Also Leute, das war für mich selbstverständlich. Seitdem hat auch Music Power Beat echt eine gute und positive Entwicklung gemacht. Ne? Ich sage ja, ich habe auch dadurch ganz tolle Leute kennengelernt. Und ich bin froh, auch immer noch das mit ihm zusammen zu machen und zu haben. Und Leute, ihr müsst euch einfach mal vorstellen, wie krass ist das? Dieser Mensch hat mich aufwachsen sehen. Und jetzt wird er einfach, und ja, auch er wird Patenonkel tatsächlich, und jetzt wird er einfach mein Kind aufwachsen sehen. Und wenn ich jemanden, mein Kind blind anvertrauen kann, dann definitiv ihn. Also da gibt's für mich nichts zu diskutieren und da braucht auch keiner mitzukommen. Ja, aber was ist? Nein, nix, was ist, wenn, aber nein. Das ist so ein herzensguter Mensch. Ich weiß, wenn mir was passiert oder ich mal Unterstützung brauche, ohne Wenn und Aber wird Stefan immer für mich und für das Baby da sein. Und ich kann das nicht beschreiben. Es ist auch, ich sag ja, es ist auch ein unglaubliches, krasses Gefühl, einfach zu wissen, er hat mich aufwachsen.

Team. Also, Leute, ich glaube, es ist so selbsterklärend, dass gerade er wirklich dann auch mit am besten, ja, die Person ist, wo einfach das Kind auch gut aufgehoben ist. Vor allem, wir wohnen aktuell noch zusammen. Ich bin jetzt momentan auf Wohnungssuche, weil unsere Wohnung ist leider etwas zu klein. Aber ich bleibe tatsächlich auch in Osnabrück. Somit habe ich ihn in der Nähe. Ich habe Mike und Ilja in meiner Nähe. Und ja, deswegen, also ich habe dann auch Menschen um mich herum, wo ich auch jederzeit weiß, ich kann mich drauf verlassen, die sind für mich da und ich bin dafür dankbar. Und wie gesagt, gerade bei Stefan, ja, ich heb ihn vielleicht jetzt irgendwo ein bisschen vor, aber Leute, ihr müsst euch vorstellen, wie gesagt, 27 Jahre, Stefan, wir kennen uns in- und auswendig, wir wissen, wenn dem anderen irgendwas bedrückt, wir haben zusammen den Tod unserer beiden Hunden durch, wir haben so viele negative, ich sag's jetzt einfach mal, Scheiße durch. Da ist natürlicherweise so eine enge Bindung, das kannst du nicht beschreiben. Es haben schon Leute versucht, unsere Freundschaft kaputt zu machen. Sie haben es nicht geschafft, sie haben es nicht geschafft. Und das ist das, was ich schätze. Und deswegen sage ich ja, was Stefan betrifft, wie gesagt, er wurde nicht gefragt, das ist beschlossene Sache. Aber ich wusste auch, dass Stefan nicht Nein sagt, weil er es dann auch gerne macht. Und ich weiß, er kann auch mit Kindern umgehen. Ist auch wie bei Maike und Ilja. Die können auch mit Kindern umgehen, das weiß ich. Sonst hätte ich die gar nicht gefragt. Oder wie gesagt, bei Stefan ist einfach beschlossen. Ja, genau, und wie gesagt, ich bin froh immer noch, dass er Teil meines Lebens ist. Und neben dem Vater werden tatsächlich auch Stefan und Maike, habe ich beide gefragt, bei der Geburt dabei sein. Und ich freue mich dann auch, wenn die als Unterstützung dabei sind. Bei Ilja ist halt das Problem, ne, durch die Arbeit. Aber da habe ich auch Verständnis für, gar keine Frage. Ja, aber ich freue mich dann auch auf die Zeit, weil ich weiß einfach, ne, dass auch die drei als Paten so mit der gute Umgang sein wird und da brauche ich mir keine Sorgen zu machen. Genau, und hier habe ich jetzt seine vier Lieblingssongs von Tunis and I mit Dance Monkey. Kyrill heißt er, glaube ich, oder die, der, das, was auch immer, mit Stumbling In. Danach David Guetta featuring Alok and Stick Future mit One One River. Und dann als letztes She's All Music mit Because We Jive All Night Long. Und wünsche dir damit jetzt viel Spaß.

Ja, Stefan hat sich gerade bei mir bedankt für die vier Songs. Natürlich sind es seine vier Songs, die er sich ausgesucht hat. Und deswegen bedanke ich mich an dieser Stelle. Und jetzt kurz dazu. Ich hatte zweimal eine kleine Unterbrechung. Wir hatten kurzzeitig Internetprobleme. Komm, wir machen daraus keinen Abbruch. Ihr seid immer noch dabei. Ihr habt immer noch gute Laune. Ihr feiert die Sendung immer noch. Und das finde ich schön. Und ich finde es auch schön, dass meine Abschiedssendung heute echt auch so gut ankommt. Nein, es ist noch nicht zu Ende. Es kommen jetzt noch drei Modis und dann eigene Playliste, weil ich habe mir gedacht, komm, wenn ich die Modi-Playliste fertig habe, höre ich nicht auf, sondern mache einfach weiter, bis ich nicht mehr kann. Offiziell stehe ich auch bis 0 Uhr drin. Naja, egal. Genau. Dann kommen wir zu einem nächsten langjährigen, guten, sehr guten Freund und zu seiner Tochter. Die Rede ist von Misha und der Lilly. Wie gesagt, seine Tochter ist ja Jungmodi bei uns und die wird halt natürlicherweise dann auch mitbedacht und mitgeehrt. Ja, was soll ich denn sagen zu Misha? Misha war bei uns seit dem ersten Radio. Dadurch haben wir ihn, wir hatten da eine Partnerschaft zu einem anderen Radio gehabt und dadurch habe ich ihn kennengelernt. Und seitdem ist er mir ins Herz gewachsen. Und seitdem bin ich mit Micha befreundet. Und das sind jetzt auch über 10 Jahre. Ihr merkt, ich habe Freundschaften, die gehen über 10 Jahre. Das ist gewaltig. Das hat nicht jeder. Und ich bin froh, dass ich diese Freundschaften noch habe. Und auch mit Micha, da habe ich meinen Spaß ohne Ende gehabt. Also ich denke da an unsere Girls Boys Night, die wir hatten, oder den Junggesellenabschied, den wir über den Stream gebracht haben. Ne? Also ihr müsst euch vorstellen, ich habe damals eine Ansage gemacht. Er singt daneben bei irgendwas von böser Schmetterling und keine Ahnung und ne, böse Tierdamen. Ich musste so lachen. Ich konnte keine Ansage mehr machen. Ich konnte keine Ansage mehr machen, weil Micha mich so zum Lachen gebracht hat. Und ich bin auch froh, dass daraus privat eine sehr gute Freundschaft geworden ist. Ihr merkt halt wirklich, ich habe durch die Radios Freunde gefunden. Die sind zwar deutschlandweit vertreten, weil auch gerade Micha nicht um die Ecke wohnt. Und ja, wir haben uns bis jetzt noch nicht persönlich gesehen. Das müssten wir auch mal ändern. Ne, das wird mal so langsam Zeit. Aber trotzdem, auf Micha kann ich mich genauso immer gut verlassen. Ne? Also wenn irgendwas ist, der Junge geht zwar viel arbeiten, er hat seine Tochter, er hat noch viel um die Ohren im Privatleben. Trotzdem, Micha ist immer da. Wenn ich ihn anschreibe, er hat Zeit, er ist da. Ne, er ruft auch bei mir an, wenn er irgendwas hat, weil auch er weiß, er kann sich auf mich verlassen. Also ihr merkt, wir haben auch innerhalb des Radios, innerhalb unseres Teams, unserer Freundschaften und so, wir haben einen gigantischen Zusammenhalt und ich wünsche das jedem, wirklich, ich wünsche das ultra so gerne jedem. Und wir waren auch froh, wie damals dann seine Tochter ankam und sagte so, ja, ich hätte da auch Lust drauf. Sie macht das zusammen mit ihrem Papa dann immer, ne, unterstützt ihr, der ist im Hintergrund, guckt und macht und hilft. Und warum sollen wir sie ausschließen? Nein, wie gesagt, für uns gehört sie genauso mit dazu wie Micha. Und wie gesagt, ich bin auch dankbar, dass Micha nach wie vor bei uns im Radio ist. Nachdem wir jetzt dann das erste Radio geschlossen haben, haben wir uns so ein bisschen aus den Augen verloren, wir hatten trotzdem Kontakt. Dann haben wir das Music Powerbeat aufgemacht und wer stand dann natürlich wieder mit auf der Matte? Genau, unser Micha. Und es zeigt einfach, was für einen treuen Freund wir da an der Seite haben. Und einfach auch treuen Moderator. Und ja, der Arme kann momentan nicht senden. Und er hat auch schon vorhin im Discord gesagt, ich will auch mal wieder so langsam senden. Ihm fehlt was Samstag. Weil er hat immer Samstags von 18 bis 20 gesendet. Und ich glaube ihm das. Und ich hoffe auch, dass er bald wieder senden kann. Weil, ja, ihm macht das Spaß. Und ich finde es auch immer schön, wenn er dann die Zeit hat, im TS zu sein oder im Discord zu sein. Wir können uns unterhalten. Weil auch er einfach den Ausgleich braucht. Und vor allem, wir kommen dann immer wieder auf so alte Erinnerungen, die wir durchgemacht haben. Also, das eine oder andere kann ich jetzt hier gar nicht erzählen, ne? Nicht jugendfrei. Wir haben noch keine 22 Uhr, Leute. Das geht nicht. Das funktioniert nicht. Aber ich erinnere mich mit Micha echt gerne an die alten Zeiten. Auch so, was wir einfach alles durchgemacht haben. Auch mit ihm habe ich Höhen und Tiefen durch. Und ich weiß auch da, Micha wird immer quasi an meiner Seite sein, ne? Als guten Freund. Also, da habe ich keine Zweifel. Das ist wie mit Maike, Ilja, Stefan. Die werden immer an meiner Seite sein. Das sind langjährige Freunde. Und ich weiß, wenn ich auch mal da irgendwo Streit mit denen habe, da wird nichts Negatives kommen oder sagen, nee, wir beenden jetzt die Freundschaft. Oder ich wollte gerade sagen, ich hoffe, meine Musik geht jetzt nicht los. Ich habe schon Panik gekriegt, weil ich nämlich was gedrückt habe. Aber nein, auch da weiß ich, Micha und ich, wir vertragen uns am Ende des Tages und sind weiterhin Freunde. Und ich habe meine Freunde nun mal lieb. Das ist eine reine Tatsache und das wird sich nicht ändern. Und deswegen sage ich ja, auch schon jahrelang befreundet. Wir haben so viel Mist durch, wir haben so viel Spaß. Ich wünsche mir manchmal auch wirklich diese Girls Boys Night zurück. Gut, könnte man vielleicht dann nächstes Jahr, wenn ich wieder zurückkomme, ne, irgendwann im Mai wahrscheinlich, könnten wir mal drüber reden, sollten wir vielleicht hinkriegen. Aber ja, auch da war natürlich, musste ich ihn zwar nochmal erinnern, auch er geht unheimlich viel arbeiten, ne, wie gesagt,
Hat auch viel um die Ohren. Aber dann habe ich auch von ihnen 4 Songs bekommen und ich dachte mir so, jetzt hat zwar Lilly nichts dazu geschrieben, aber komm, ich denke auch an die Kleine, weil wie gesagt, sie gehört für mich mit auch dazu. Und ja, ich habe sie irgendwo mit aufwachsen gesehen, ne? Also ich kenne sie auch, seitdem sie klein war und jetzt ist sie schon. Micha, korrigiere mich, ja. Ich glaube, ich liege jetzt falsch. Ich glaube, 12 oder 13, ja. Kann sein. Da kommt gleich, nein, sie ist 12 oder so. Ich weiß es nicht, Leute. Ich kann mir keine Alter merken. Das ist schlimm. Genau. Also, folgendes. Dann habe ich mir überlegt, für sie einen Song rauszusuchen. Und ich weiß von dem Micha, dass sie dieses, hier, die K-Pop Demon Hunters, mag. Und da habe ich dann Handmix mit Golden rausgesucht. Und von Micha habe ich seine 4 Lieblingssongs bekommen von Bit Shakers mit Lalelu, DJ Johnny SR, featuring BBQ, One Beat, One Heart. Bei dem anderen kürze ich ab, weil der Name ist so lange, da sind mehrere Interpreten, da sitze ich noch bis Weihnachten da. Lunax and Yamas, genau, und die weiteren lassen wir mal weg mit Mein Herz. Und da fehlt jetzt, aber ich sehe gerade, da fehlt ein Song von ihm. Warum fehlt da jetzt ein Song von ihm? Das macht mich. Okay, wir reden nicht weiter. Ich habe ihn gefunden. Und zwar Sarah Doll mit Wo Wie A. Der ist irgendwie verrutscht, warum auch immer. Finde ich nicht lustig, aber gut, so ist das. Ja, dann haben wir die 4 Songs und wünsche euch jetzt natürlicherweise mit euren 4 Songs, beziehungsweise in dem Fall 5, viel Spaß.

Das waren die vier Lieblingssongs von Micha. An dieser Stelle auch ein Dankeschön an dich. Und nochmal bitte gerne, ich habe nämlich gehört, Lilly hat sich sehr gefreut, als ich den Titel von Handtricks mit drinne hatte. Und schön, dass ich auch dir eine Freude machen kann. Weil für mich war wichtig, dann halt so auch zu sagen, okay, komm, die Kleine wird nicht vergessen, sondern soll mit dabei sein. Ich habe jetzt was, genau, ich habe tatsächlich jetzt noch zwei Moderatoren mit ihren Lieblingssongs. Und dann kommt von mir eine normale Playlist. Also es heißt, danach ist nicht zu Ende. Nein, ich mache weiter. Genau, weil ich mir einfach denke, so, komm, es ist meine letzte Sendung, ich kann heute mal ein bisschen länger machen. Mir geht es auch gut tatsächlich, wenn ich merke, ich würde es nicht mehr schaffen, zu müde oder so, dann würde ich auch tatsächlich vorzeitig beenden, weil aktuell sieht es so aus, dass ich bis 23 Uhr senden könnte, weil ich so lange eine Playlist habe. Wahrscheinlich noch bis um 23:30 oder so. Keine Ahnung. Wir werden es ja sehen. Genau, die nächste Person, habe ich einfach nur noch im Kopf Chaot aus dem Norden. Und die Sprache ist tatsächlich von unserem Crazy hier, vom Pascal. Wie habe ich diesen Kerl eigentlich kennengelernt? Ganz einfach, durch unseren Krogott, durch den Weg. Ne? Also er war ja mal Teammitglied gewesen, also Moderator auch bei uns gewesen. Also er ist ja noch Teammitglied so. Und der war dann, waren wir einen Abend mal im Discord. Und er wollte zusammen mit dem Guten was machen, also mit dem Crazy. Und dann fragte er so, ja, darf ich da jemanden mal mit reinbringen? Ja, na klar, bei uns im Discord ist jeder willkommen, ne? Gar keine Frage. Wie soll ich denn sagen? Pascal kam rein. Er hat sich natürlicherweise von seiner besten Seite gezeigt. Ich habe mich auf Anhieb mit ihm verstanden. Wir kamen auf Ideen wie, wir könnten ja Werbung auf der Autobahnschilder oder Flugzeug oder DB machen, ne? Züge und so. Also, das war zu genial. Das war, ich weiß nicht. Ich dachte mir zwar, Junge, du hast einen Schaden ohne Ende. Aber auch da bin ich mittlerweile froh, dass da wirklich eine gute Freundschaft draus wurde. Und die geht jetzt dann im Dezember tatsächlich auch ins dritte Jahr. Und auch da muss ich sagen, Pascal und ich haben auch unsere Höhen und Tiefen. Also sprich, wir haben, waren auch füreinander da in schweren Zeiten. Und ich bin auch Pascal für vieles dankbar, ne? Also ich sag ja, ich habe Freunde, wo ich immer Unterstützung habe, wo ich mich drauf verlassen kann. Und das ist auch bei ihm so. Wir haben uns zum Beispiel im letzten Jahr auch sehr, sehr oft gesehen, wobei dieses Jahr haben wir uns auch wieder öfters gesehen. Wir waren zusammen bei den Kölner Lichter gewesen. Ne? Wir haben so vieles gemacht. Er kam mit den Hunden auch super toll klar. Also wirklich, mit diesen Menschen kann es nie langweilig werden. Leute, ihr müsst die mal selber erleben. Jetzt ohne Quatsch, den Crazy müsst ihr selber erleben, ja, denn den kannst du nicht beschreiben, den müsst ihr erleben. Also der hat einen Schaden ohne Ende. Und ich kann das sagen, ohne dass er sauer wird. Nein, im Gegenteil, er lacht. Dieser Mensch, ihr müsst euch vorstellen, ja, man kann mit ihm ernste Gespräche führen, aber irgendwo wird da immer ein Spruch kommen oder so. Also, das ist immer, mit ihm kann man viel lachen. Also bis der mal wirklich was ernst nimmt, da muss es wirklich ein ernsthaftes Thema sein oder was passiert sein. Ansonsten, der nimmt nichts ernst. Der lacht über sich selber, der verarscht sich selber, der verarscht ihn und alles, keine Ahnung. Das ist, ich weiß es nicht, wie ich das so nennen soll. Das ist einfach so wirklich, also der Pascal ist wirklich so, der weiß ich nicht, der labert manchmal auch ohne nachzudenken. Also, keine Ahnung. Also, ich bin auch viel mit ihm am Zocken und so. Das ist auch immer ganz lustig, aber. Ja, was soll ich denn sagen? Er hilft uns auch sehr, sehr viel beim Music Power Beat, ne? Deswegen kam er dann irgendwann auch mit in die Projektleitung dazu und unterstützt halt Stefan wirklich, was Chat und auch Technik und so betrifft, gar keine Frage. Aber auch so, wenn es privat mal irgendwas ist, er hört mir zu, er ist für mich da. Aber ansonsten, Leute, glaubt mir, ich kann auch nicht lange auf den sauer sein. Das funktioniert nicht. Der sagt was Dummes, beleidigt mich damit oder verletzt mich damit. Dann sagt er nochmal was Dummes und dann muss ich schon wieder lachen, ey. Das ist nicht normal. Ich denke mir so, sag mal, wie schafft man das? Und das innerhalb von ein paar Minuten, ne, müsst ihr euch vorstellen. Aber das ist Herr Pascal, ne? Aber das, ja, was soll ich denn sagen? Man muss ihn einfach irgendwo mögen. Klar, es gibt Leute, die mögen ihn auch nicht und kommen mit ihm nicht klar. Ich glaube, das hat man überall. Das ist auch mit mir so, ne? Es gibt Leute. Die mögen mich oder halt nicht, die kommen mit mir super klar oder halt nicht. Also ist halt so, so ist das Leben. Wir können nicht jeden lieb haben, aber trotzdem. Ja, also wie gesagt, Pascal würde ich einfach mit einem Dachschaden beschreiben am besten. Genau. Achso, noch eine Information, ne? Ich nehme meine Sendung auch auf, so ist es nicht. Das heißt, man kann die nochmal nachhinein gerne haben, anhören. Alles möglich. Weil jetzt zum Beispiel, er ist ja, wie gesagt, auf dem Heimweg vom Urlaub nach Deutschland und genau, deswegen, er kann jetzt nicht live mit zuhören und so hat er dann die Möglichkeit, danach zuzuhören. Also Pascal, du weißt, was ich über dich denke. Du weißt, was ich über dich sage. Das habe ich dir schon persönlich gesagt. Daher habe ich auch kein schlechtes Gewissen, das so zu sagen. Aber wie gesagt, so ist er ein ganz lieber. Genau, also ja. Auch er hat mir dann seine vier Lieblingssongs zukommen lassen.
Da sind jetzt zwei Titel dabei, da bin ich mir absolut sicher. Da wäre jetzt auch der Krogurt voll abgegangen, weil hier unser Vic, der ist Hardstyle-Fan durch und durch. Und wie er bei uns gesendet hat, hat er auch Hardstyle gespielt. Es ist einfach so seins. Und ich würde schon sagen, er ist schon wieder der Experte für Hardstyle. Genau, aber ja, ich bin dem Vic heute noch dankbar, dass er damals den Chaoten mit ins Discord gebracht hat. Ja, weil seit da an ist es einfach wirklich auch dann im Discord immer lustig, weil einfach dort dummes Zeug kommt. Das kann ich nicht beschreiben, es ist einfach so. Naja, von Pascal sind die vier Lieblingssongs Afront mit Ich denk nur an dich, Da Tweakers Speechless und danach kommt nochmal Da Tweakers and Sergio mit Rhythm is a Dancer, dann Deep Lock and S. Ich glaube, das soll Stefan einfach nur heißen, aber halt mit Minusstriche Love on Fire. Und auch wenn du die Sendung erst nachträglich hörst, wünsche ich dir natürlicherweise mit deinen vier Titeln viel Spaß.

Und das waren die vier Lieblingssongs von den Crazy. An dieser Stelle auch ein Dankeschön an dich für deine Songs. Genau, und jetzt haben wir noch einen Moderator und er hat gesagt, er ist damit einverstanden, wenn ich ihn zum Schluss nehme, weil natürlicherweise zu einem Kind gehört auch ein Vater, einen. Alles klar. Gut, ich habe schon ja, 2 Stunden hinter mir, so, ja, knapp so 2 Stunden. Ja. Oder sind es drei? Es sind sogar gleich drei. Alles klar, ich kann schon keine Uhren mehr lesen. Läuft bei mir, ich habe schon eine Brille. Aber wie gesagt, kommen wir jetzt zu dem Vater des Kindes. Und er hat es gestern selber auf dem Stream schon gesagt. Ich habe es vorhin schon mal erwähnt, aber jetzt hier nochmal. Ja, der Helly, also Hellraiser, ist der Vater von dem Kind, mit dem bin ich auch zusammen. Und das war auch eine ganz, ganz lustige Sache irgendwo gewesen. Wir haben uns im März kennengelernt. Ja, bei uns ging das alles schnell. Ja, zerreißt euch das Maul. Viel Spaß dabei. Ja, wir haben uns im März kennengelernt über ein TS tatsächlicherweise und haben uns auf Anhieb verstanden. Also wirklich, er hatte mich gefragt, ne, was hat das mit meinem Podcast auf sich? Und also kennengelernt habe ich ihn durch ein ehemaliges Partnerradio, also ein anderes Radio halt. Und ja, dann war das erstmal für mich ein Radiokollege, den ich kennengelernt habe. Wie gesagt, wir haben uns auf Anhieb gut verstanden, wir haben viel gelacht und so. Ich habe ihn dann schon damals über Discord über die Cam gesehen und ja, einen guten Eindruck hinterlassen. Er bei mir. Also, ne? Er hatte mich nicht gesehen, weil ich und Cam, Discord ist immer so eine Sache. Ich sage immer, ich habe keine Cam. Was ja eigentlich noch nicht mal gelungen ist. Ich habe tatsächlich keine Cam. Also zumindest nicht am PC, am Handy habe ich die, ne? Aber ja, zurückzukommen zu dem. Wie gesagt, er war dann erstmal ein Radiokollege und er hatte dann halt privat so ein bisschen zu tun und gut, da hatte ich keinen Kontakt zu ihm. Und irgendwann kam er wieder so ein bisschen zurück ins Radio, also bei dem Partnerradio. Und dann hat er auch angefangen, bei Music Power Beat zu senden. Und dann fing auch so ein bisschen der Kontakt enger zu werden. Na, dann war man so auf einer Wellenlänge, man hat sich verstanden.

schön, wie es ist. Also, ich hätte es mir nicht erträumen lassen, natürlich nicht. Aber ja, auch das Schicksal bringt manchmal die komischsten Wege. Und ja, was soll ich denn sagen, ne? Er ist jetzt halt für eine gewisse Zeit auch an meiner Seite. Er freut sich genauso sehr auf das Baby. Und ja, was soll ich schon sagen? Also aus einfach einen verrückten, komischen Abend, um es mal einfach so zu sagen, wo man einfach nur dummes Zeug geredet hat, umhergehalbert hat, ist tatsächlich dann daraus Liebe geworden und aus dieser Liebe wird jetzt einfach ein Leben, ein neues Leben. Und ja, manch einer weiß wahrscheinlich, wie alt er ist und ja, der Altersunterschied zwischen uns ist groß und ja, wie gesagt, zerreißt euch das Maul, viel Spaß dabei. Wenn ihr irgendwas dazu zu sagen habt, dann behalt's für euch, mich interessiert das eh nicht. Und ansonsten, I love to entertain you, wenn ihr nichts Besseres zu tun habt, als hinter meinem Rücken zu reden. Aber Leute, in dem Fall, dann macht es doch einfach besser. Oder gar nicht, wenn ihr nichts Nettes zu sagen habt. Ne? Man sagt immer so schön, wenn man nichts Nettes zu sagen hat, einfach den Mund halten. Genau so ist es. Und ja, ich stehe dahinter. Ich stehe voll und ganz hinter ihm, hinter dem Baby, hinter der Sache. Das ist, da gibt's für mich kein Wenn und Aber. Es ist, wie es ist. Und ich bin sehr glücklich und froh darüber und freue mich auch sehr. Genau. Und natürlich hat er auch seinen Beitrag zu der Sendung geteilt. Und da habe ich jetzt einmal, und ich bin mir sicher, bei seinem Titel sage ich irgendwo, irgendwie, irgendwas falsch. Also steinige mich bitte dafür nicht. Aber da haben wir als erstes Saltatio Mortis mit Dunkler Engel. Da fängt schon's an, den zweiten Titel kann ich nicht aussprechen. Ich überspringe den einfach, er wird aber laufen. Ihr werdet dann auch hören, wie der heißt, also der Titel zumindestens. Der Interpret, ich würde jetzt Gino Russo sagen. Ich bin mir aber nicht sicher. Leute, ich glaube, ich sag den falsch. Danach haben wir die Pet Shop Boys mit Always on My Mind. Und danach viel. Ich sage jetzt einfach VNV nicht, weil ich echt zu langsam nicht mehr lesen kann, scheinbar mit All Our Signs. Und dann war das auch somit der letzte Moderator. Und dann geht es über, also dranbleiben lohnt sich, weil es geht dann weiter, weil es geht dann über in die normale Playlist, die ich noch so erstellt habe. Ich gebe zu, ich habe mir für die Playlist nicht wirklich viel Mühe gegeben. Ich habe einfach was reingeklatscht. Es ist auch alles dabei. Es ist nicht sortiert, es ist zusammengewürfelt. Ich denke mal, wird's passen oder halt auch nicht, aber wird schief gehen, wird passen. Das wird schon so laufen. An dieser Stelle wünsche ich natürlich ihm jetzt aber auch viel Spaß mit seinen vier Titeln.

Und natürlich geht dann auch in diesem Fall ein Dankeschön an den Helly für die vier Titel. Wie gesagt, der Vater des Babys, mit dem ich auch zusammen bin. Ne? Also, bevor da jetzt irgendwas kommt, so von wegen, ja, seid ihr getrennt oder so, nein, sind wir nicht. So, Sache geklärt. An dieser Stelle bedanke ich mich jetzt aber trotzdem nochmal bei allen, die mitgewirkt haben, die ihre Titel gesendet haben. Das war jetzt die Playlist. 2 Stunden habe ich alleine nur durch die Modis zusammengekriegt. Ihr seid der Hammer. Und den Rest konnte ich dann selber auffüllen. Genau, ich habe auf jeden Fall noch bis 23 Uhr oder bis kurz nach 23 Uhr Playliste. Das heißt, dranbleiben lohnt sich. Ich bin nicht am Ende. Ich mache jetzt auch noch nicht Schluss. Ich denke mir so, komm, wir feiern jetzt einfach noch so ein bisschen. Es ist ja für mich erstmal bis voraussichtlich Mai. Kann auch später werden, früher werden, je nachdem. Meine letzte Sendung. Und ich will den Abend einfach nochmal genießen, mit einer Sendung machen. Ich sag ja, ich habe bunt alles zusammen gewürfelt, wie ihr müsst euch jetzt vorstellen. Gleich kommt ein EDM-Song, danach kommt eine Metal-Rock-Band und danach kommt ein, ich glaube, die Draufgänger sind Schlager oder so, keine Ahnung. Also ganz komisch. Ich habe es einfach zusammengewürfelt. Ich habe es nicht strukturiert, wie ich es sonst immer mache. Ich habe einfach reingeklatscht, dachte mir so, jo, ich habe jetzt ne, genug hier, wie heißt das hier, 4,5 Stunden zusammen. Wird schon passen, ansonsten passt es halt nicht, aber wenigstens habe ich noch irgendwas zusammengeschustert. Aber ja, ich bin verpeilt seit der Schwangerschaft noch mehr. Vor allem, ich bin so vergesslich. An dieser Stelle will ich auch noch sagen, ich kann auch beruhigt sagen, dem Baby geht's gut. Es entwickelt sich gut. Es ist auch so entwickelt, wie es im 4. Monat sein soll. Ich hatte jetzt vor der Sendung 2 Tage vorher, nee, Samstag, Freitag, Donnerstag, also es sind 3 Tage vorher, den Frauenarzttermin gehabt. Da habe ich das Baby wieder gesehen, beziehungsweise haben wir das Baby gesehen. Heli war mit dabei. Und es war ein schöner Moment, ihn weinen zu sehen. Ja, ich sage das hier offen, aus dem einfachen Grund, weil er das Herzschlagen gesehen hat. Wir haben es nicht gehört, aber wir haben die Bewegung des Kindes gesehen, wir haben den Herzschlag gesehen. Nein, wir wissen noch nicht, was es wird. Es ist auch egal, ob es Junge oder Mädchen, Hauptsache gesund, das ist uns das Wichtigste. Aber trotzdem, es war auch für mich ein unglaubliches Gefühl, das Baby zu sehen und diesen Herzschlag zu sehen. Und der Frauenarzt sagt zu allem, es ist alles gut. Ich bin mit so einem ruhigen Gewissen, beruhigten Gefühl aus dieser Praxis gegangen, mit einem Stolz. Mir konnte an diesem Tag auch die Laune keiner verderben, weil ich mich einfach so gefreut habe. Ja, also, dass da alles so gut läuft und ich freue mich auf den Februar, wenn dieses kleine Wunder endlich auf der Welt ist, ich es im Arm halten kann, ich sagen kann, okay, wir sind jetzt eine Familie, sind wir so oder so schon. Ich liebe das Kind jetzt schon. Ich glaube, jede Mutter kann das nachvollziehen. Viele werden es wahrscheinlich nicht nachvollziehen können, ist auch in Ordnung. Jeder hat so seine Meinung an sich dazu. Genau, aber es ist halt wirklich unglaublich schön. Es ist toll. Und vor allem, ich muss dazu sagen, ich hatte vorher eine Frauenärztin, die Katastrophe, Katastrophe, deswegen habe ich überhaupt gewechselt. Ich bin jetzt bei einem Frauenarzt. Mega, das ist wirklich ein ganz, ganz toller Arzt. Und da habe ich jetzt auch wirklich das erste Mal vernünftig das Baby gesehen. Die andere, keine Ahnung, was sie gemacht hat, da hat man nichts gesehen. Aber, ne, irgendwie so, keine Ahnung, ne, also man hat es irgendwie nur so halb oder so mit Schattierung, keine Ahnung, gesehen. Und bei dem neuen Frauenarzt hat man das vernünftig gesehen. Es war so, so schön. Ich war die ganze Zeit nur, ich habe da gelegen, ich war am Grinsen. Er war auch sehr einfühlsam, super Arzt. Ich kann, also ich habe auch schon eine Hebamme, ich weiß auch schon, wo ich entbinden werde. Hier in der Nähe Krankenhaus, ist gerade mal 5 Minuten von uns entfernt. Genau, da werde ich es entbinden und ich freue mich schon. Ich freue mich auf den Tag, wo das Kind kommt. Ich es im ha Arm halten werde. Ich weiß, ich werde abgöttische Schmerzen haben, aber ja, danach sind die Schmerzen eh vergessen, also mal davon abgesehen. Genau. Ich würde sagen, ich mache jetzt erstmal mit der Playliste weiter. Ich würde 2 Titel erstmal am Stück ansagen, mal mir kurze Pause gönnen, im Sinne von, ich werde mir auch was zum Trinken holen, weil ich so oder so, ja, das ist egal, genial, ich renne im Moment jede 5 Minuten auf Toilette. Kriegt ihr gar nicht mit, aber ne, ich wollte es mal erwähnt haben. Genau. So, dann kommen wir zu den 2 Titeln. Einmal ist von Dennis Christopher featuring Pitbull mit You Want Me to Set It Off und danach Beyond the Black mit In the Shadow. Und das ist eine Metalband. Und ich muss sagen, dieses Lied, ich weiß nicht, wo es gehört habe, ich habe es irgendwo mal, irgendwann mal gehört. Und Leute, dieses Lied ist einfach geil. Ich feiere es. Und das ist eigentlich überhaupt nicht meine Musikrichtung, aber ich feiere dieses Lied. Genau, auf jeden Fall wünsche ich euch auch weiterhin einen super, super schönen Abend. Noch weiterhin viel Spaß mit mir. Genießt noch die Sendung. Ja, ich glaube, die Sendung wird jetzt bis 23:15 gehen.
Oder 23:20 Uhr. Ich weiß nicht. Ich werde es gleich sehen. Ansonsten kläre ich euch dann auf.

Ja, das war Beyond the Black mit In the Shadow. Ich sag ja, ich feiere das Lied. Es ist eigentlich, auch Metal ist gar nicht so meine Musikrichtung. Es ist wirklich nie meins, aber das Lied, ich feiere es ohne Ende. Ich habe wirklich keine Ahnung, wo ich es gehört habe, aber einfach, ich habe es gehört, ich habe es direkt geliebt. Musste ich jetzt mit reinnehmen. Genau, und der Übergang, der passt jetzt mal volle Kanüle das zusammen, nämlich gar nicht. Wir gehen jetzt von Metal in Schlager, Ballermann-Hits oder Après-Ski oder was auch immer das ist. Keine Ahnung, sagt mir mal bitte, was die Draufgänger für eine Musikrichtung haben. Ich sollte mir vielleicht nicht mit dem Nagel in den Bildschirm pieksen, kommt nicht gut. Naja, genau, hier, die Draufgänger mit Hallo kleine Maus.

Ja, verrückt und verpeilt geht's jetzt weiter und das heißt auch, meine Sendung geht jetzt so weiter, wie man es eigentlich kennt. Ich laber viel Scheiße, also wie immer. Rede in die Titel rein, also wie immer, man kennt sich anders. Ach ja, es wird mir irgendwo fehlen, ja doch, aber ich will halt auch einfach diese Zeit genießen. Ich will das einfach komplett mal genießen, ohne Verantwortung, ohne Radio, ohne einfach mir die Probleme anderer anzuhören. Ja, auch Probleme gibt's im Radio, natürlich. Wir sind nicht fehlerfrei, wir sind nicht perfekt. Aber dafür sind wir echt. So wie beim Podcast, Jenny Couch, aber echt. Aber wie gesagt, auf dem pausiere ich. Ja, aber ich pausiere jetzt mal nicht meine Sendung und mache mal weiter mit dem nächsten Titel. Und da habe ich Unav mit Anna Now.

Ja, also zu den Draufgängern, es soll wohl Schlagerpop sein. Ich wusste es halt nicht. Also ich habe die Information gerade bekommen und ich habe mir aber schon gedacht, irgendwie schlagermäßig wird das was sein. Und ja, mit Schlager geht es tatsächlich weiter, aber ich weiß, das Lied feiert der Blue Dragon. Und es würde mich nicht wundern, wenn ich gleich seine Musik hier bei mir im Wohnzimmer höre. Weil jetzt habe ich drinne DJ Ötzi mit dem Titel Du. Und danach kommt Gigi D'Agostino mit La Passion. Ich sage den nächsten schon mal an, weil der ist nämlich nicht gerade lang. Also von DJ Ötzi. Wobei man meine Aussage jetzt auch falsch verstehen könnte. Ihr wisst aber, denke ich, was ich meine.

Den nächsten Titel habe ich schon angesagt, aber ich komme irgendwie auf meine Aussage nicht klar. Leute, glaubt mir, ich bin froh, dass es so langsam 9:30 ist. Dass es vielleicht hier und da noch ein bisschen vertretbar ist, weil man hätte den Satz jetzt echt auch falsch verstehen können. Ich wollte das aber nochmal klarstellen, es hat sich einfach nur auf den Titel bezogen. Über alles andere möchte ich nicht urteilen. Genau, aber schiebe es einfach auf die Zeit und auch auf die Dauer meiner Sendung. Es sind ja schon 3,5 Stunden.

Ja, von Harald habe ich noch die Information bekommen, dass das von DJ Ötzi mit Du, also den Titel, eigentlich ein Italo-Ding ist von Umberto Tozzi. Ich werde den Titel jetzt nicht aussprechen, weil sonst kommt gleich wieder, ja, ist falsch, ne? Ich will nicht wissen, wie viele ich heute falsch angesagt habe. Leute, komm, habt Nachsicht, ja, also ich bin auch nur ein Mensch, ich auch mache einen Fehler und ist ganz normal, ey, ich habe doch einen an der Waffel. Also keine Ahnung, das ist irgendwie...

Ja, das war die Long-Version von dem Lied. Es gibt nämlich auch noch eine, ich glaube, Radio-Cut-Version. Ich hatte mich aber mal für die Long-Version entschieden. Aus dem einfachen Grund, ich feiere dieses Lied und ich finde das toll. Und ich glaube, das finden viele andere auch toll. Generell, der Interpretiert, ich kann nicht mehr reden. Der Interpret hat ja generell gute Musik rausgehauen. Ich glaube, die Frage ist jetzt zwar sowas von doof, aber es gibt keine dumme Fragen, wobei bei mir schon. Lebt der eigentlich noch? Also weiß das jemand? Wenn ja, bitte mich einmal aufklären. Also, ob der lebt, ne? So bin ich aufgeklärt. Also keine Sorge. Genau. Weiter mache ich jetzt mit Kelly Rowland featuring David Guetta mit. Frage ist jetzt zwar sowas von doof, aber es gibt keine dumme Fragen, wobei bei mir schon. Lebt der eigentlich noch? Also weiß das jemand? Wenn ja, bitte mich einmal aufklären. Also, ob der lebt, ne? So bin ich aufgeklärt. Also keine Sorge. Genau. Weiter mache ich jetzt mit Kelly Rowland featuring David Guetta mit.

Ja, liebe Leute, das ist live, das ist Technik. Ich habe keinen Einfluss drauf. Ich weiß nicht, was heute teilweise mit unserem Internet los ist. Ich habe heute so Zicken darin. War ja auch klar. Warum sollte ja auch mal wieder was glatt laufen? Warum auch, ne? Ich meine, ist doch nur meine Sendung. Ihr erinnert euch bestimmt an eine Sendung von mir. Da bin ich eine halbe Stunde vor Ende runtergeflogen, ging gar nichts mehr. Der Tag war so oder so verflucht, glaubt mir. Das war kein schöner Tag. Und heute denke ich mir auch so, Internet, funktioniere doch einfach, bitte, wenigstens noch bis zum Ende meiner Sendung. Ich fühle mich gemobbt von meiner Technik, ey, das kann nicht sein. Also, wobei, eigentlich ist ja dann Stefan dran schuld, weil der Internetanschluss läuft über ihn. Wobei, dann ist eigentlich wieder der Internetanbieter dran schuld und die mobben mich. Also, tut mir leid für die Unterbrechung, ich kann dafür nichts, ich habe keine Ahnung, was heute los ist. Aber ich glaube, das sind die Pannen, die sollen einfach dazugehören. Ich wünsche euch auf jeden Fall noch weiterhin viel Spaß mit meiner Sendung.

Ja, wir hatten es gerade in unserer WhatsApp-Gruppe davon, dass ja Meinungen sich teilen. Ich habe natürlich eine dumme Frage gestellt, ob man Meinungen essen kann. Also somit ist es eigentlich, glaube ich, auch eine dumme Frage. Aber gut, lassen wir das einfach im Raum stehen und ja, was soll ich denn sagen? Ich sage am besten den nächsten Titel an. Das nimmt heute, glaube ich, auch kein vernünftiges Ende mehr. Das wird heute nichts mehr. Also es kommt auf jeden Fall nichts mehr Vernünftiges bei rum. Ich denke mal, ist entschuldigt. Genau. Ja, wen habe ich denn da als nächstes? Da habe ich als nächstes den Titel von Nasco mit Something. Und ich weiß es aber, dass der Plaster Jacks Remix müsste sein. Wir werden es gleich hören.

Ja, ich hatte ja gefragt, ob Gigi D'Agostino ja noch lebt oder nicht. Der eine sagte, nein, er lebt nicht mehr. Der andere sagt, er hat 2024 ein Comeback gehabt. Also wird der gute Herr wohl dann doch noch leben. Was ja auch sehr gut ist, man gönnt ja jedem das Leben und man gönnt ja niemandem was Schlechtes. Genau, ich bin gerade im Kopf ein bisschen frei, aber ich sag einfach den nächsten Titel an, weil der ist ja auch schon wieder rum. Da habe ich Mario Bischin mit Macarena und ich glaube, ich habe den Nachnamen, also diesen Interpretennamen wieder falsch gesagt. Ich sage, heute darf ich es mal. Sonst achte ich ja immer drauf, so mehr oder weniger.

Ja, ich habe gerade in die Gruppe reingeschrieben, ich bin verwirrt. Von Harald kam die Frage, ob ich jetzt versuche, das als was Neues zu erzählen. Also an dieser Stelle, Harald, nein, das war nicht mein Versuch gewesen, weil im Grunde genommen wisst ihr das schon und das ist ja auch irgendwie schon... ja, ihr vergesst es halt einfach nicht. Also ich musste gerade lachen, weil wir hatten es gerade wegen ne, Chicho Di Agostino und Avicii gehabt. Also Avicii ist gestorben, der andere lebt noch. Und Heli meinte, er verwechselt die zwei immer. Und dann schrieb gerade Harald und das kam, ne, weil ich habe mein WhatsApp-Web auf, ein kleines Fenster. Und da stand dann netterweise, solange du Jenny und Stefan nicht verwechselst. Ich glaube, das wird auch ein bisschen schwer. Ich weiblich, eher männlich. Ich glaube, das kann man nicht verwechseln. Also wenn man das verwechselt, ist es schon hohe Kunst. Genau. Ich sag einfach den nächsten Titel an. Und da habe ich jetzt Marco featuring Turk. Wie wird denn der ausgesprochen? Ich habe keine Ahnung. Ist nicht schlimm. Mit Words.

Ich stelle mir gerade so aktuell die Frage, wer eigentlich auf diese grandiose Idee kam, 5 Stunden zu senden. Okay, diesen Schuh muss ich mir selber anziehen, das war natürlich ich selbst gewesen. Weil ich mir dachte, so komm, nach den 2 Stunden von den Modis einfach runterzugehen, finde ich irgendwie, weiß nicht, nicht so schön. Und deswegen habe ich mir gedacht, okay, send mal noch ein bisschen weiter, dass es halt danach in 5 Stunden ausartet. Das konnte ich halt nicht voraussehen, aber komm, ist nicht schlimm. Nee, ich sollte mich nicht beschweren. Tue ich auch nicht. Also, ich wollte es nochmal angemerkt haben. Genau. Angemerkt will ich auch den nächsten Titel, und zwar von Murray Head mit One Night in Bangkok. Und danach habe ich, und den Titel, der danach kommt, feiere ich genauso. Da habe ich nämlich Nana mit Lonely.

Den nächsten Titel habe ich zwar schon angesagt, aber mir fällt gerade auf, ich bin jetzt tatsächlich, wir haben es jetzt gleich 22 Uhr, noch eine Stunde auf dem Stream. Und ihr seht tatsächlich auch schon so langsam das Ende meiner Playlist. Ihr müsst euch vorstellen, ich habe dann 80 Lieder gespielt. Eine Menge. Also ich sage euch, so wie es ist, einmal immer wieder 5 Stunden zu senden. Es macht Spaß. Ich habe immer noch gute Laune, gar keine Frage. Ich habe immer noch Bock drauf. Aber irgendwann ist dann doch mal gut und man merkt so langsam, nee, man wird müde, die Lust schwindet, aber ich ziehe jetzt noch diese eine Stunde durch, definitiv. Also wünsche ich euch natürlicherweise weiterhin viel Spaß.

Also meine Technik will so langsam nicht mehr. Ich kann es nicht sagen, warum, weshalb, keine Ahnung. Also auch das Internet zickt hier bei mir rum. Ich versuche jetzt trotzdem noch das Beste draus zu machen, weil ich hätte jetzt eigentlich nicht Lust, noch vorher runterzugehen. Weil dafür habe ich auch einfach viel zu viel Spaß. Es tut mir echt leid. Aber das sind Pannen, die gehören, glaube ich, einfach dazu. Und ich nehme ja die Sendung auch auf. Also wer sie haben will, kann sie gerne haben. Kann sich dann so nochmal ohne Unterbrechung anhören. Genau, ich mache jetzt einfach auch weiter mit dem nächsten Titel. Ja, es ist für mich ärgerlich, ist gerade ein bisschen doof, aber was soll man machen? Ist halt nochmal so. Genau, wie gesagt, der nächste Titel ist jetzt von Phil Collins mit Another Day in Paradise. Und das ist ein Lied, wo ich gerne drauf entspanne, weil ich weiß nicht, ich finde das einfach beruhigend.

Ja, ich glaube, meine Technik will einfach sagen, es ist Zeit für Indie-Pause, aber nein, es wird noch durchgezogen. Genau. Auch wieder ein total genialer Übergang von 80er-Titel auf den Hardstyle-Titel, danach kommt Schlager, wunderbar, passt perfekt. Also, ich frage mich gerade, was habe ich mir bei dieser Kombination noch eigentlich gedacht? Nichts, gar nichts. Das kann ich euch so schon mal sagen, ich habe mir gar nichts dabei gedacht. Drückt mir jetzt einfach bitte die Daumen, dass bis 23 Uhr nichts mehr passiert und ich nie mehr runterfliege. Ich fange sonst an zu weinen. Dann kommen die Schwangerschaftshormone wieder hoch. Genau. Als nächstes habe ich jetzt SE Base Force mit Summer Nights. Ich bin sicher, ich habe das falsch ausgesprochen, Leute, aber ich bin durch. Ich bin durch. Ich weiß aber selber schuld.

den nächsten Titel zu sagen, ja, ich hatte gerade wegen der Situation von heute Nachmittag gelacht, weil die mir gerade in den Kopf gekommen ist. Nein, also ich könnte es euch erzählen, aber ich weiß nicht, es ist irgendwie auch böse, aber komm, egal. Genau, vorhin haben wir sie schon einmal gehört, also ganz am Anfang. Vanessa Mai, jetzt habe ich sie aber nochmal dabei mit dem Titel Regenbogen. Und der nächste Titel ist wieder so kurz, da sage ich ihn direkt mit an. Und habe ich mir jetzt groß mit Aperol spritzt.

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1: trinke halt, das ist... Ja, mit Aperol Spritz habe ich so meine Erfahrung. Ich erinnere mich, ich glaube, das war die Osterwiese in Bremen gewesen oder Freimarkt. Ich weiß es nicht mehr. Auf jeden Fall war ich da mit Pascal, Maike, Ilja und meine Wenigkeit und noch irgendeiner, ich weiß es nicht mehr. Und da habe ich einen Aperol Spritz getrunken. Ich hätte ihn weglassen sollen, also... Ich habe zum Beispiel ein Stück Orange angeguckt, was da drin war, und meinte, so kann man das essen. Und bevor überhaupt die Frage zu Ende war, habe ich das Teil schon gegessen. Und dann war da noch so eine Plastikpalme mit dabei, habe mal da dran rumgelutscht. Komische Erinnerung. Ich weiß nicht, also wir hatten auf jeden Fall alle da gesessen und haben gelacht. Das war einfach zu genial. Na ja, gut, so viel dazu. Jetzt habe ich hier Faxklappen mit der Aieta.

Von Deutsch geht's jetzt in Richtung Spanien, beziehungsweise ein spanischer Titel. Und da habe ich Lunaro mit Cori Conmigo. Ich wurde gerade dran erinnert, dass ich diesen Aperol-Spritz auch in Darmstadt hatte. Ja, das ist richtig. Da hatte ich ihn auch zum Abendessen gehabt. Da war ich aber tatsächlich, und zu meiner Verteidigung, ich wusste das nicht. Nur zu dem Zeitraum wusste ich noch nicht, dass ich schwanger bin, sonst hätte ich den nicht getrunken. Nee? Um das mal klarzustellen. Ja, wie gesagt, die witzigste Erfahrung damit war das allererste Mal in Bremen, wo wir da auf irgendeinem Markt waren. Aber wie gesagt, war eine lustige Sache. Ich erinnere mich da gerne dran. Wir hatten alle ein Lachflash gehabt. Ja, also das sind so Dinge, die kommen mir in den Kopf. Wie gesagt, auch so eine Situation von heute Mittag ist mir gerade in den Kopf gekommen. Heli schrieb auch gerade irgendwas in unserer Gruppe von wegen, ne, wenn er, der hat sich eine Brille bestellt und wenn er nur die Gläser bekommt, dann ist er fassungslos. Ne? Haha, ihr dürft lachen, war witzig.

Boah, ich war gerade ganz entspannt mein Wasser am Trinken und sehe, ich muss ja schon wieder Ansage machen. Ich weiß, selber schuld, wenn man sich immer kurze Titel raussucht. Aber eigentlich ist es nicht mal meine Schuld, es sind ja die Schuld von den Interpreten, weil sie die immer so kurz machen. Okay, zu lang ist aber auch nicht gut. Man könnte meine Aussagen auch falsch verstehen. Also ich glaube, ich verstehe die jetzt nur gerade falsch, weil Kopf ist so langsam AFK, der ist wahrscheinlich schon im Bett. Würde ich jetzt einfach mal behaupten. Naja, als nächstes habe ich jetzt Coldplay mit Adventure of Lifetime.

Also solltet ihr was im Hintergrund rummiauen hören, dann ist es mein Kater. Nein, ich habe keinen Kater im Sinne von, ich habe getrunken, das nicht, sondern ich habe einen Kater als Tier, also eine Katze. Und der läuft hier gerade rum, miaut rum wie keine Ahnung was. Er hat schon wieder Hunger, also jede 11 Minuten verhungert eine Katze, ne, ist ja logisch. Er hat zwar Napp voll, kann fressen, nö, das reicht dem Herrn nicht aus, ne. Okay, gut, ich denke mal, jeder, der eine Katze hat, der weiß, wie das ist. Vor allem auch er. Genau, der nächste Titel, ja, genau, ich sag einfach den Titel an und spare mir jetzt jegliche weitere Worte, weil kommt eh nichts von Netflix bei rum. Genau, da habe ich jetzt Deep Age Mode mit Enjoy the Silence.

Mir fällt relativ zum Schluss jetzt noch was ein. Das erinnert mich an die Sendung von Harald. Ich habe mal bei Harald in, ich glaube, eine Morningshow reingehört und ich wurde dann, so nett wie er zu mir ist und ne, es ist halt so sein Humor und wir haben halt unseren Spaß und ich wurde da als schwangeres Huhn begrüßt. Ich wollte das noch angemerkt haben, weil er meinte so, ja, in mir ist ja eh auch ein Küken drin. Lieber Harald, also ich entbinde ganz normal, ich setze kein Ei auf die Welt, was dann schlüpft, ne, das weißt du schon, ne, ich nix Huhn, sondern Mensch. Oh gut, schwangeres Huhn halt. Danke, Harald. Ich wollte das noch erwähnt haben. Nun gut, also die nächsten zwei Titel sage ich jetzt direkt an, weil ich habe Alphaville, Big in Japan drinne als nächstes und danach kommt direkt aber Sandra mit Japan ist weit, weil Sandra ist eigentlich schon mehr bekannt durch Maria Magdalena, aber sie hat auch da mal auf Deutsch gesungen und hat dann Big in Japan auf Deutsch gesungen.

Lieber Harald, an dieser Stelle, das Huhn kann nicht nur reden, das kann auch beißen und picken. Also, ja, irgendwann sieht man sich bestimmt. Und ich habe das bis dahin nicht vergessen. Dann zeigt dir mal das Huhn, wie gut die reden kann. Ja, ärger du mich nun mal. Irgendwann kommt alles zurück, ne?

Ja, ihr Lieben, Harald hatte verstanden, statt pickeln. Und ich denke mir so, komm, wir legen einfach für ihn zusammen und besorgen ihm ein Hörgerät. Das schenken wir ihm einfach dann zu Weihnachten. Ich denke mal, die Freude ist dann groß. Genau, und die Freude wird auch groß sein, wenn ich die nächsten zwei Titel ansage. Und zwar, einmal hier Estefania mit Leuchtfeuer, danach Carsten Walter mit Zeig mir, was Liebe ist.

und da kommen wir zu meinem vorletzten Titel vor meinem Outro. Das heißt dann auch, meine Sendezeit ist langsam zu Ende. Nach dem Titel wird aber nochmal eine kurze Unterbrechung kommen, weil ich einfach die letzten zwei Titel dann einfach hören möchte und verabschiede mich dann vorher. Aber jetzt kommt erstmal der nächste Musiktitel und zwar von Una featuring Safri Duo mit Zeit der Sommernächte. Ja, die haben mal zusammen Musik gemacht und ja, ich habe mich auch gewundert.

So, jetzt noch mal eine kleine Unterbrechung, wo jetzt keine Musik kommt, wo ich nicht in die Musik reinquatsche, weil ich jetzt einfach mal die Gelegenheit hier noch mal nutzen möchte, um mich jetzt schon direkt zu verabschieden, mal nicht in mein Outro auch reinzuquatschen. Also erstmal an dieser Stelle noch mal einen vielen, vielen lieben Dank an die Modis, die mitgemacht haben, die mir die Songs zukommen lassen haben. Wie gesagt, ich habe dadurch 2 Stunden zusammengekriegt, fand ich einfach mega. An dieser Stelle auch noch mal ein liebes Dankeschön an das Music Power Beat, an Flashfire Radio und Hall of Music, dass ich ein Teil von euch sein darf, auch wenn ich wieder aus der Pause zurückkomme. Und ich freue mich auch auf die Zeit, wenn ich wieder da bin. Aber wie gesagt, ich freue mich jetzt auch definitiv erstmal auf die Pause, auf die Schwangerschaft, auf das, was kommt. Also, ich lege allen 3 Radios einfach, weil auch da einfach zwischendrin, also zwischen, ne, mittlerweile Partnerschaften entstanden ist. Ja, ich gebe euch einfach nur mit auf den Weg. Haltet zusammen, seid füreinander da, bekriegt euch nicht, zeigt, wie man es einfach gut machen kann in einer Partnerschaft. Und eigentlich mache ich mir da keine Sorgen oder brauche ich mir keine Sorgen zu machen, weil es lief bisher immer ganz gut und das wird es auch weiterhin. Auch ein Dankeschön an das Team natürlich, wie gesagt, die auch Freunde und Familie für mich sind. Für den Rückhalt, dass ihr mir diese Pause auch gönnt und ich keine Angst haben muss, dass irgendein Radio in Flammen aufgeht. Genau. Ansonsten bedanke ich mich natürlich fürs Zuhören bei den Hörern, bei den Leuten, die heute dabei waren. Ich hoffe, euch hat meine Sendung gefallen. Es waren heute mal 5 Stunden ausnahmsweise mal. Genau, und ich bin auch für heute jetzt dann durch. Ich gehe dann gleich noch ins Bett und dann ist Feierabend auch für mich. Genau, was bleibt mir ansonsten zu sagen, ihr Lieben? Bleibt gesund und munter, das sage ich euch immer und so meine ich das halt auch. Und ja, wann ich wieder sende, irgendwann nächstes Jahr. Meine Podcasts werden auch tatsächlich erst nächstes Jahr wieder zurückkommen. Ich bedanke mich auf jeden Fall für die Zeit, die ich jetzt halt mit euch hatte, im Sinne von auch die Sendung, die ich gemacht habe und so mit meinem Podcast. Auch da hatten wir unsere Höhen und Tiefen gehabt, aber letzten Endes, wir haben immer zusammengehalten. Das wünsche ich mir auch weiterhin für die ganzen Teams, für die ganzen Radios. Und ja, bleibt so, wie ihr seid. Und natürlich, wir hören und sehen uns irgendwo im TS-Discord, im WhatsApp, wie auch immer. Ich bin jetzt erstmal nur weg von den Streams, zum Glück nicht komplett weg. Aber ja, ich denke, ich kann jetzt auch wohlverdient in meine Pause. Und ich habe jetzt noch den Titel von Unheilig mit Zeit zu gehen. Es ist jetzt auch wirklich Zeit zu gehen. Es ist Zeit für mich, jetzt in die Pause zu gehen. Mir hat die Sendung heute echt viel Spaß gemacht. Und ja, was soll ich sagen? Natürlich, mir fällt es schwer, ne, weil ich mein Team auch total gerne habe. Aber wie gesagt, ich kann mit einem ruhigen Gewissen gehen und ich denke, das ist auch ganz gut so. Nach Unheilig kommt dann noch mein Outro von Jasper Fox mit Wilbur's Flaws in You. Ich wünsche euch dann später eine wunderschöne Nacht. Schlaft gut und ja, habt noch viel Spaß mit den anderen Modis, die dann so die nächste Zeit senden werden.

Wir haben es unweigerlich kurz nach 23 Uhr und wir kommen zur Rubrik Ich habe eine Wassermelone getragen. Wie bitte? Patrick Swayze und Jennifer Grey in einer Low-Budget-Produktion, die weltweit mehr als 214 Millionen US-Dollar einspielte. Am 21. August 1987 feierte der Film Premiere. Dirty Dancing, deine Lifetime, heute mit Filmsongs aus den 1980ern.

Auch heute in deiner Lovetime Franziska, unsere Sternguckerin. Es sei verraten, es geht passend zur heutigen Lovetime-Ausgabe und zum Thema Dirty Dancing ums Tanzen. In der vergangenen Stunde sprachen wir über La Boom, die Fete mit Sophie Marceau. 1982 ging die Fete irgendwie weiter. Ein neuer Song musste her und der hieß Your Eyes.

0: einen Sonntag, keine Lovetime ohne Horoskop. Musikalisch bewegen wir uns heute in den 1980ern. Passend zum Thema Dirty Dancing kommt unsere Franziska heute tänzelnd daher. Es wird rhythmisch, zumindest theoretisch. Das Tanzhoroskop ist da und verrät, bei wem heute die Hüften machen, was sie wollen. Und wer beim Tanzen eher aussieht, als würde er versuchen, einen Einkaufswagen mit einem kaputten Rad zu dirigieren. Den Anfang machen Widder, Stier, Zwillinge und Krebs. Bühne frei und bitte nicht auf die Füße treten.
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2: Der eine tanzt wie eine Bratwurst, ein anderer hat mal wieder Dirty Dancing sauber hingekriegt. Manche halten sich bei völliger Talentfreiheit für begnadete Tänzer, aber den meisten macht die Körperbewegung nach Musik jede Menge Spaß. Der Gesundheitsminister empfiehlt zwar Tanz als Therapie, rät aber Füße sicherheitshalber zu Stahlkappen. Widder. Tanzsport ist Mord. Geht das Energiebündel auf die Tanzfläche, sieht das irgendwie immer aus, als ob er in den Krieg zieht. Kaum rock'n'rollt er los, da fliegen Arme, Beine oder die Fetzen, der Schweiß fließt, das Blut strömt und was dem Widder an bewegter Eleganz fehlt, das ersetzt er durch markiges Kampfgeschrei als rhythmische Untermalung. Stier. Slow Fox für lahme Kühe. Bisweilen rafft auch sich ein träger Stier zu tänzerischer Leibesübung auf und wenn er erstmal auf Touren kommt, dann ist er beim Foxtrott ganz flott. Nicht nur gut genährte Exemplare lassen die Leibesmitte beim Bauchtanz wabbeln, verbünden sich mit den Cowboys zu Countrymusik, beim Line Dance oder Schuhplatteln deftig. Zwillinge. Flinke Füße flitzen. Ob Cha-Cha-Cha, Twist oder Jive, ist den vielseitig interessierten Zwillingen egal. Nur schnellläufig müssen die Schrittfolgen sein und immer wieder neue Figuren zu tänzerischen Weiterbildung bieten. Eine langweilige Choreografie reizte ihn mal zu spaßigen Variationen, aber dabei ist er dem Partner auf den Schlips getreten. Krebs. Schmidtchen Schleicher. Anschmiegsam hängt sich schneckenweich das Krebschen in des Tanzpartners Arme, schließt die Augen beim Schmuseblues oder wiegt sich mit tränenfeuchtem Blick beim gefühlvollen Rumba-Wiegeschritt. Ein Krebs lässt sich führen, ob er der männliche oder weibliche Part ist und steht auf klebrigen Schneckenschwurf.
0: Ersten vier Sternzeichen, vier weitere werden folgen nach einem Duett von Joe Cocker und Jennifer Warnes. Musik aus dem Film Ein Offizier und Gentleman mit Debra Winger und Richard Gere. Up Where We Belong.

0: tanzen weiter. Jetzt kommen Löwe, Jungfrau, Waage und Skorpion aufs Parkett. Wer packt bitte schön den perfekten Hüftschwung aus? Wer steht lieber elegant am Rand? Und wer behauptet, er könne tanzen, obwohl die Musik etwas ganz anderes sagt? Das erfährst du jetzt.
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2: Löwe. Dancing Queen. Herrlich, wie der Salonlöwe vor königlichem Selbstbewusstsein nur so strotzt, wenn er seiner tänzerischen Kreativität freien Lauf lassen kann. In glamourösen Klamotten beim Disco Fox, prächtig ausstaffiert als Flamenco-Tänzer oder im Turnier bei der Sieger-Ehrenrunde. Der Löwe hat Musik im Blut und will immer den Ton angeben. Jungfrau, guter Standard. Die üblichen Gesellschaftstänze gehören zum Pflichtprogramm. Moderate Bewegung ist gesund und die Anpassungsfähigkeit lässt sich bei derlei sportlichen Übungen auch trainieren. Damit auch der praktische Alltag und finanzielle Rhythmus in geregelten Bahnen läuft, eröffnet die belehrungswillige Jungfrau eine Tanzschule. Waage. Auch Ballett wäre nett. Im Fernsehen Tanzensemble als harmonische Untermalung künstlerische Figuren zu turnen und als Videoclip-Dancer beim Synchronschwofen Ästhetik zu verbreiten. Das ist für die eitle Waage eine elegante Gelegenheit, das angeborene Taktgefühl zu vermitteln, wenn sie nicht als prima Ballerina Operettenpirouetten dreht. Skorpion. Der Tanz mit dem Vulkan. Spannungsgeladener Tango Argentino, bis die Luft erotisch knistert? Oder doch lieber Lambada mit höchstem Sexappeal-Faktor? Alles oder nichts, sagt der Skorpion und legt eine so heiße Sohle aufs Parkett, dass seine Schritte Löcher in den Bodenbelag brennen. Das ist getanztes Vorspiel und macht höllisch Lust auf mehr.
0: Wir sprachen bereits über Bond-Songs in den 1980ern. Bei so vielen Bond-Filmen kann es gar nicht ausbleiben, dass es einen weiteren Song gibt. Bitte schön, eine ganz tolle Nummer, Ladies Night, License to Kill.

0: License to Kill. Das große Finale in Sachen Tanz, Schütze, Steinbock, Wassermann und Fische. Jetzt entscheidet sich Rhythmusgefühl, romantische Schwurfen oder doch eher die berühmte persönliche Interpretation von ein Schritt vor und zwei zurück. Wer glänzt auf dem imaginären Tanzparkett und wer genießt besser einfach die Musik?
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2: Schütze. Da ist Feuer unter den Sohlen. Man soll die Feste feiern, auch wenn die Tänzer fallen, jubelt der Schütze und lacht fröhlich, wenn er beim allzu schwungvollen Wiener Walzer samt Partner ins Orchester gefallen ist. Das ist ihm beim Tanzen gehüpft wie gesprungen, ob er sich für Boogie Woogie, rhythmische Samba oder trendigen Jumpstyle begeistert. Steinbock. Tanzeslust, Zehenfrust. Da hört der Spaß auf, bevor der Tanz angefangen hat, denn einen moralisch versteiften Steinbock kann man nicht einfach zu unsittlichen Paarungen auf dem Parkett nötigen. Wenn's denn unbedingt sein muss, dann tanzt er mit angestrengter Miene auf Abstand langsamer Walzer, aber nicht ohne seine Sicherheitsschuhe. Wassermann. Nichts von gestern. Moderne Tänze von Break, Street und Jazzdance über Technotronic bis zum Hip-Hop regen Wassermänner zu originellen Freistilverrenkungen und Wirbelzuckungen an, im Volksmund Feitstanz genannt. Vielleicht fällt Ihnen mal ganz plötzlich doch ein lustiger Charleston oder spritziger Quickstep ein, aber normal ist das nicht. Fische. Tanzen ist Träumen mit den Füßen. Egal was gespielt wird, bei Fischen scheint es immer ein Schleiertanz oder Elfenreigen zu sein. Sie schweben auf musikalischen Flossen übers Parkett, geben sich völlig der Musik hin und träumen mit offenen Augen von der ewigen Liebe wie im Märchen. Sensible Samariterfische werden ganz besonders einfühlsame Tanztherapeuten.
0: Die Tanzfilme der 1980er, Dirty

0: Und nun tanzt er ab.
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0: Das war sie, deine Love Time. Heute am 23. August. Ich wünsche dir eine tolle Woche. Ich mache hier das Licht aus. Wir hören uns wieder am kommenden Sonntag ab 22 Uhr. Besser um 22 Uhr. Was gibt es noch zu sagen? Gute Nacht in diesem Sinne. 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